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1: Die Linkshänderinnen von Heinrich Steinfest. Alles beginnt in einem Flugzeug. Durch einen Vorfall sitzen drei Frauen plötzlich nebeneinander. Zufall? Ja, wohl eher Bestimmung. Denn sie entpuppen sich alle drei als Linkshänderinnen. Und so beginnen sie weiter nach Gemeinsamkeiten zu forschen, freunden sich an und schließlich eröffnen sie sogar gemeinsam eine Linkshänderbar, Elsbeths Hoffnung. Alles läuft prima, bis ihnen eines Tages 35 Gäste abhanden kommen. Zur Hälfte Floristen, zur Hälfte Psychoanalytiker. Einfach weg, von einer Stunde auf die nächste. Heinrich Steinfest ist für mich eine der besten Autoren unserer Zeit. Sprachgewandt, mit Witz, Eleganz und Lockerheit beschreibt er skurrile Geschichten, die genau so passieren könnten. Für mich einer der besten Romane dieses Spätsommers. Und wenn Ihnen dieses Buch gefällt, ha, gute Nachricht, es gibt noch viele Geschichten von Steinfest, die Sie dann entdecken können. Zum Beispiel Die Büglerin oder Der Chauffeur. Die Linkshänderinnen von Heinrich Steinfest ist erschienen im Piper Verlag. 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
1: Jeder redet ja von KI. Haben Sie auch schon mal künstliche Intelligenz ausprobiert? Also mit einer App oder online zum Beispiel bei ChatGPT eine Frage gestellt oder eine Aufgabe erteilt? Es ist wirklich erstaunlich, was da dann alles an Infos rauskommt. Und ich habe mir ein Kuchenrezept erstellen lassen aus Zutaten, die ich zu Hause hatte und verwenden wollte, damit der Vorratsschrank leer wird.
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1: Die Vorgabe war dann also, ich habe Kuchenguss, bei mir war es Nuss und auch Vanillepuddingpulver und Kakao. Und das möchte ich auf jeden Fall verwenden. Was brauche ich noch und wie wird der Kuchen dann gebacken? Und in 2 Sekunden hatte ich tatsächlich die Antwort. Ich habe da noch eine lustige Anekdote obendrauf. Eigentlich hätten in den Kuchen noch gemahlene Haselnüsse gehört. Die habe ich aber vergessen zu kaufen. Also habe ich die KI nochmal gefragt, kann ich den Kuchen auch ohne die Nüsse backen? Und sie meinte dann freundlich, na klar. Und hat sie mir gleich nochmal ein aktualisiertes Rezept geschickt. Ich habe den Kuchen gebacken und es wurde ein Schokokuchen, der sehr gut schmeckt. Ganz einfach, aber auch sehr lecker. 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
1: Ich bin Hendrik Daum. In Sachsen-Anhalt wird heute ein neuer Landtag gewählt. Knapp 1,7 Millionen Wahlberechtigte sind zur Stimmabgabe aufgerufen. Die Wahllokale öffnen um 8 Uhr und schließen um 18 Uhr. Die Wahl wird national und international mit großem Interesse verfolgt. Im Mittelpunkt steht die Frage, wie stark die AfD abschneidet und ob sie erstmals in einem Bundesland an die Regierung gelangt. Laut letzten Umfragen liegt die AfD mit ihrem Spitzenkandidaten Siegmund zwar deutlich vor der CDU von Ministerpräsident Schulze, zur absoluten Mehrheit fehlt ihr aber noch etwas. Es ist ein Riesenerfolg für das erst 2018 gegründete bayerische Raumfahrtunternehmen ISA Aerospace in Ottobrunn bei München. Seine Spektrum-Trägerrakete ist am späten Abend erfolgreich vom norwegischen Weltraumbahnhof Andøya ins All gestartet. Bundeskanzler Merz sprach vom Beginn einer neuen Ära, nachdem die 28 Meter lange Rakete die Grenze zum Weltraum erreicht hatte. Bundesforschungsministerin Baer schrieb auf X, dass erstmals eine deutsche Trägerrakete die Erdumlaufbahn erreicht habe, sei ein Meilenstein. Nicht zuletzt, weil Europa bei Satellitenstarts unabhängiger von US-Anbietern wie SpaceX werden will. Ein Ölfilm über 400 Meter zieht im Moment durch die Donau bei Passau. Schuld daran ist der Kapitän eines Fahrgastschiffes. Der hatte aus Versehen etliche Liter Diesel in die Donau gepumpt. Eigentlich wollte er nur Wasser aus einem Tank ablassen, um das Schiff auszubalancieren. Die Feuerwehr hat jetzt Ölsperren aufgebaut. Warum der Diesel überhaupt im Wassertank war, ist unklar. Genauso wie die Folgen jetzt für die Umwelt. In der Fußball-Bundesliga hat der FC Bayern auf Schalke überraschend Punkte liegen lassen. Die Münchner kamen am Abend beim Aufsteiger nicht über ein 0:0 hinaus. Die weiteren Ergebnisse vom Samstag: Hoffenheim-Dortmund 2:3, Leverkusen-Union Berlin 4:0, Gladbach-Elversberg 3:4, Bremen-Leipzig 3:1 und Paderborn-Freiburg 0:1.
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1: Um kämpferische Frauen geht es in zwei neuen Filmen in unseren fränkischen Kinos. Vorhang auf für Onslaught und That's Why the Lady is a Champ.
2: Meine Damen und Herren, hier kommt die größte Kämpferin aller Zeiten.
1: Und das ist Christy Martin. Sie war in den 90ern eine weltberühmte Profiboxerin. That's Why the Lady is a Champ erzählt ihre Geschichte. Die beginnt damit, dass die junge Christy an einem Boxturnier teilnimmt. Und obwohl sie keinerlei Erfahrung besitzt, gewinnt sie problemlos. Das führt sie zu dem berühmten Boxpromoter Don King.
3: Du musst die junge Lady sein, von der ich schon so viel gehört habe.
4: Ja, Sir. Es ist mir eine Ehre, Sie kennenzulernen, Mr. King.
3: Erzähl doch mal was über dich. Jessie hat mir gesagt, du kämpfst ganz in Pink.
4: Naja, ich komme aus West Virginia.
3: Und was hat das mit Pink zu tun?
4: Nichts, Sir. Ich wollte nur was über mich erzählen.
1: So richtig rund ist That's Why the Lady is a Champ nicht. Aber er erzählt eine wahre Geschichte. Und Hauptdarstellerin Sydney Sweeney ist kaum wiederzuerkennen. Der The Housemaid-Star hat für die Rolle 15 Kilo Muskelmasse zugenommen und alle Boxszenen selbst gedreht. Die ehemalige Soldatin Celeste lebt in Onslaught in einer abgeschiedenen Siedlung in den USA. Zusammen mit ihrer Tochter will sie einfach nur ihre Ruhe haben. Aber damit ist es vorbei, als Celeste Hubschrauber bemerkt.
5: Das ist schon der zweite Black Hawk, den ich heute sehe. Die haben irgendwas in der Wüste nördlich von hier vor. Die errichten da einen Stützpunkt oder so.
1: Stimmt. Und auf dem Stützpunkt werden in einem Geheimlabor Supersoldaten gezüchtet. Denen gelingt es zu fliehen und Celeste muss sie aufhalten.
6: Wohin gehst du denn?
5: Geh in dein Zimmer, kriech unter das Bett. Mama muss ihre Waffen holen. Halte die Ohren zu.
6: Wieso?
5: Weil ich jetzt jede Menge schlimme Wörter sage.
1: Bei den Wörtern bleibt es nicht. Mutti heizt den bösen Jungs ordentlich ein, denn Onslaught ist ein deftiger Actionkracher mit einer Prise Horror. Stefan Grundler, Radio F, Kinoredaktion.

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1: Ich bin Hendrik Daum. In Sachsen-Anhalt wird heute ein neuer Landtag gewählt. Knapp 1,7 Millionen Wahlberechtigte sind zur Stimmabgabe aufgerufen. Die Wahl wird auch international mit großem Interesse verfolgt. Im Mittelpunkt steht die Frage, wie stark die AfD abschneidet und ob sie erstmals in einem Bundesland an die Regierung gelangt. Laut letzten Umfragen liegt die AfD mit ihrem Spitzenkandidaten Siegmund zwar deutlich vor der CDU von Ministerpräsident Schulze, zur absoluten Mehrheit fehlt ihr aber noch etwas. Riesenjubel am späten Abend in Ottobrunn bei München. Die Spektrum-Trägerrakete des bayerischen Raumfahrtunternehmens ESA Aerospace ist erfolgreich ins All gestartet. Die Rakete hob kurz nach 22 Uhr vom norwegischen Weltraumbahnhof Andøya ab und erreichte, wie erhofft, die Erdumlaufbahn. Deutschland kann Raumfahrt, schrieb Bundesforschungsministerin Baer auf der Plattform X. Dass erstmals eine deutsche Trägerrakete den Erdorbit erreicht habe, sei ein Meilenstein. Russlands Präsident Putin hat am Abend die US-Gesandten Witkoff und Kushner im Kreml empfangen. Rund 3 Stunden dauerte das Gespräch. US-Präsident Trump hatte zuvor erklärt, Witkoff und Kushner hätten einen neuen US-Plan zur Beendigung des Ukraine-Kriegs dabei. Ein Kreml-Berater sprach von nützlichen und konstruktiven Gesprächen. Witkoff und Kushner haben Moskau bereits wieder verlassen. Sie werden heute zu Gesprächen in Kiew erwartet. Im Rahmen der diplomatischen Mission wollen Russland und die Ukraine die gegenseitigen Angriffe noch bis morgen aussetzen. In der Fußball-Bundesliga hat der FC Bayern auf Schalke überraschend Punkte liegen lassen. Die Münchner kamen am Abend beim Aufsteiger nicht über ein 0:0 hinaus. Die weiteren Ergebnisse vom Samstag: Hoffenheim-Dortmund 2:3, Leverkusen-Union Berlin 4:0, Gladbach-Elversberg 3:4, Bremen-Leipzig 3:1 und Paderborn-Freiburg 0:1.
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1: Widder 4 Sterne, voller Elan widmen Sie sich neuen Aufgaben.
2: Stier 3 Sterne, Gemütlichkeit steht jetzt ganz oben.
1: Zwillinge 5 Sterne, das Glück lächelt Ihnen direkt entgegen.
2: Krebs 2 Sterne, ein vertrautes Gespräch spendet jetzt Trost.
1: Löwe 3 Sterne, nutzen Sie die entspannte Atmosphäre für Gespräche mit Freunden.
2: Jungfrau 4 Sterne, mit zielgerichtetem Handeln erreichen Sie jetzt mehr.
1: Waage 2 Sterne, gönnen Sie sich eine Pause vom Alltagstrubel.
2: Skorpion 4 Sterne, Ihr Mut wird jetzt belohnt.
1: Schütze 5 Sterne, jetzt läuft alles wie am Schnürchen.
2: Steinbock 2 Sterne, Ruhe und Gelassenheit sind jetzt die besten Ratgeber.
1: Wassermann 4 Sterne, ein schöner Tag für Unternehmungen in bester Gesellschaft.
2: Fische 3 Sterne, vertrauen Sie ganz Ihrer Wahrnehmung.
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1: Ich bin Hendrik Daum. In Sachsen-Anhalt wird heute ein neuer Landtag gewählt. Knapp 1,7 Millionen Wahlberechtigte sind zur Stimmabgabe aufgerufen. Die Wahl wird auch international mit großem Interesse verfolgt. Im Mittelpunkt steht die Frage, wie stark die AfD abschneidet und ob sie erstmals in einem Bundesland an die Regierung gelangt. Laut letzten Umfragen liegt die AfD mit ihrem Spitzenkandidaten Siegmund zwar deutlich vor der CDU von Ministerpräsident Schulze, zur absoluten Mehrheit fehlt ihr aber noch etwas. Riesenjubel am späten Abend in Ottobrunn bei München. Die Spektrum-Trägerrakete des bayerischen Raumfahrtunternehmens ESA Aerospace ist erfolgreich ins All gestartet. Die Rakete hob kurz nach 22 Uhr vom norwegischen Weltraumbahnhof Andøya ab und erreichte wie erhofft die Erdumlaufbahn. Deutschland kann Raumfahrt, schrieb Bundesforschungsministerin Baer auf der Plattform X. Dass erstmals eine deutsche Trägerrakete den Erdorbit erreicht habe, sei ein Meilenstein. Russlands Präsident Putin hat am Abend die US-Gesandten Witkoff und Kushner im Kreml empfangen. Rund 3 Stunden dauerte das Gespräch. US-Präsident Trump hatte zuvor erklärt, Witkoff und Kushner hätten einen neuen US-Plan zur Beendigung des Ukraine-Kriegs dabei. Ein Kreml-Berater sprach von nützlichen und konstruktiven Gesprächen. Witkoff und Kushner haben Moskau bereits wieder verlassen. Sie werden heute zu Gesprächen in Kiew erwartet. Im Rahmen der diplomatischen Mission wollen Russland und die Ukraine die gegenseitigen Angriffe noch bis morgen aussetzen. In der Fußball-Bundesliga hat der FC Bayern auf Schalke überraschend Punkte liegen lassen. Die Münchner kamen am Abend beim Aufsteiger nicht über ein 0:0 hinaus. Die weiteren Ergebnisse vom Samstag: Hoffenheim-Dortmund 2:3, Leverkusen-Union Berlin 4:0, Gladbach-Elversberg 3:4, Bremen-Leipzig 3:1 und Paderborn-Freiburg 0:1.
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1: Nach einem Juwelenraub sind Carlo und sein Sohn Alex in Das gewisse Etwas auf der Flucht. Da kommt ihnen eine Ausflugsgruppe von Behinderten gerade recht. Carlo sagt, dass er der Betreuer von Alex ist und schon sind die beiden mit der Truppe unterwegs ins Sommercamp. Beim Duschen wird Alex allerdings entlarvt.
2: Fuck, was machst du hier?
3: Du bist nicht behindert.
2: Ich bin super behindert. Schon als ich ein Kind war.
3: Ich glaub dir kein Wort.
2: Ja, ich hab was Dummes gemacht und ich muss mich hier ein paar Tage verstecken.
3: Keine Sorge, ihr seid's gerade. Außer Louis.
2: Wer ist Louis?
4: Das bin ich, du Vollpfosten.
1: Die beiden echten Behinderten wollen dabei helfen, dass Alex seine Tarnung als unechter Behinderter aufrechterhalten kann. Also bekommt er entsprechenden Unterricht.
3: Soll ich dir zeigen, wie das geht?
2: Ja, ist ja cool. Ja.
3: Okay, die Zunge nach hier.
2: Ja.
3: Hier. Kopf.
2: Ja. Vielleicht eher so ein bisschen. Ist besser.
3: Ist gut.
2: Ja, okay, cool.
1: Und dann ist da ja noch Alex Vater Carlo und seine Tarnung als Betreuer. Nun ja, er muss halt die Gruppe betreuen, auch wenn er keine Ahnung hat, wie das geht.
5: So, dann machen wir mal alle die Augen zu. Wenn wir nämlich die Augen schließen, dann kann man besser in sich hineingucken. Okay? Ja?
6: Das ist mir so anstrengend, Alter.
5: Nein, wir entspannen uns schön. Schön atmen. Atmen ist wichtig, weil wir sonst nämlich ersticken. Boah, ist das langweilig, ey. Auf die Dauer ist das ganz schön öde.
1: Ja, die Geschichte gab es schon mal. Mit dem Titel Was ist schon normal? Zog sie vor 2 Jahren in Frankreich 10 Millionen Besucher in die Kinos. Und auch in der deutschen Version Das gewisse Etwas lacht man nicht über, sondern mit den behinderten Menschen. Stefan Grundler, Radio F, Kinoredaktion.

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1: Ich bin Hendrik Daum. Rund 1,7 Millionen Wahlberechtigte sind heute in Sachsen-Anhalt aufgerufen, einen neuen Landtag zu bestimmen. Letzten Umfrage zufolge sind noch rund ein Viertel der Bürger unentschlossen, wo sie ihr Kreuz machen werden. Die AfD kommt demnach auf knapp über 40% und liegt deutlich vor der CDU mit etwa 23%. Dahinter folgten Linke, SPD und die Grünen, die wieder in den Magdeburger Landtag einziehen würden. Der Spitzenkandidat der AfD, Siegmund, hat angekündigt, nur im Falle einer absoluten Mehrheit Ministerpräsident werden zu wollen. Es ist ein Riesenerfolg für das erst 2018 gegründete bayerische Raumfahrtunternehmen ISA Aerospace aus Ottobrunn bei München. Seine 28 Meter lange Spektrum-Trägerrakete ist am späten Abend erfolgreich vom norwegischen Weltraumbahnhof Andøya ins All gestartet. Bundeskanzler Merz sprach vom Beginn einer neuen Ära. Bundesforschungsministerin Beer schrieb auf X, dass erstmals eine deutsche Trägerrakete die Erdumlaufbahn erreicht hat, sei ein Meilenstein. Der russische Präsident Putin hat am Abend die US-Gesandten Witkoff und Kushner im Kreml empfangen. Rund 3 Stunden dauerte das Gespräch. US-Präsident Trump hatte zuvor erklärt, Witkoff und Kushner hätten einen neuen US-Plan zur Beendigung des Ukraine-Kriegs dabei. Ein Kreml-Berater sprach von nützlichen und auch konstruktiven Gesprächen. Witkoff und Kushner haben Moskau bereits wieder verlassen. Sie werden heute zu Gesprächen in Kiew erwartet. Im Rahmen der diplomatischen Mission wollen Russland und die Ukraine die gegenseitigen Angriffe noch bis morgen aussetzen. In Passau ist Diesel aus einem Kreuzfahrtschiff in die Donau geflossen. Die Feuerwehr hat Ölsperren errichtet. Laut Polizei sind bis zu 5000 Liter eines Wasserkraftstoffgemisches offenbar versehentlich aus einem Tank abgelassen worden. Der etwa 400 Meter lange Ölfilm hat sich bis zur Ortsspitze ausgebreitet. In der Altstadt riecht es nach Treibstoff. Das könne auch in den nächsten Tagen noch so bleiben, so die Polizei. In der Fußball-Bundesliga hat der FC Bayern auf Schalke überraschend Punkte liegen lassen. Die Münchner kamen am Abend beim Aufsteiger nicht über ein 0:0 hinaus. Die weiteren Ergebnisse vom Samstag: Hoffenheim-Dortmund 2:3, Leverkusen-Union-Berlin 4:0, Gladbach-Elversberg 3:4, Bremen-Leipzig 3:1 und Paderborn-Freiburg 0:1.
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0: Eine gute Nacht aus dem Radio F Studio wünsche ich Ihnen und herzlich willkommen zu Vorort Spezial Nachtausgabe. Günther Moosberger sagt Ihnen gute Nacht zu Hause, gute Fahrt, wenn Sie im Auto unterwegs sind und angenehme Verrichtung, wenn Sie heute Abend und heute Nacht arbeiten müssen. Nürnberg feiert. Am Dutzenteich läuft noch das Nürnberger Volksfest und auf der Insel Schütt laufen die Vorbereitungen fürs Nürnberger Altstadtfest. Organisiert wird das vom Verein Altstadtfest e.V. und der Vorsitzende dort ist Michael Hagel und er ist heute Nacht bei mir. Sie sind ein Mann für die Festlichkeiten in Nürnberg. Altstadtfestverein ist Ihr Ressort. Machen Sie nicht erst seit gestern?
1: Ich bin also seit 78 in dem Verein. Haben mit dem Fischerstechen angefangen und dann haben wir mich bis zum Vorstand hochgewählt.
0: Das machen Sie jetzt eine ganze Weile?
1: Ja.
0: Vorstand klappt ja immer nur dann, wenn man wirklich gute Vorstandsarbeit auch macht. Der Verein Altstadtfest heißt es, glaube ich, genau, ist ein geschlossener Verein. Da kann man nicht einfach hingehen und sagen, ich will Mitglied werden.
1: Ja, von den Mitgliedern wird schon ein bisschen was verlangt, weil die zahlen keinen Mitgliederbeitrag, aber ihre Arbeitskraft. Und da wir am Christkindlmarkt auch einen Glühweinstand haben, wo wir uns immer wieder mit den Mitgliedern abwechseln, damit wir Geld für die Kulturveranstaltungen bekommen, sind die Mitglieder da ganz schön gefragt. Und auch beim Fest müssen sie natürlich fleißig mitarbeiten.
0: Muss man Aufnahmeprüfung machen?
1: Eine Aufnahmeprüfung in dem Sinne nicht. Man muss halt das Arrangement gerade für die Altstadt sein, auch für die Tradition in der Altstadt einstehen und einmal zu ungewissen Zeiten mal sagen, okay, ich übernehme jetzt einmal da eine Schicht oder da einen Dienst und kann auch mal zu lange und in der Technik ein bisschen was machen. Da braucht man schon ab und zu mal ein paar junge, kräftige Leute.
0: Die Mitglieder, die Sie haben, erfüllen das alle, sonst gäbe es nicht Jahr für Jahr das Altstadtfest.
1: Ja, aber wir werden auch langsam ziemlich alt. Ein paar Junge sind schon noch nachgerückt, aber das Durchschnittsalter ist schon ein bisschen angewachsen.
0: Sie haben viel Arbeit zurzeit. Altstadtfestaufbau läuft.
1: Ja, läuft. Ein bisschen stressig, aber das ist immer gewöhnt.
0: Und richtig, so der Betrieb, volle Pulle geht los, wenn das Volksfest jetzt vorbei ist dann?
1: Ja, jetzt muss man muss ja sagen, man muss ja eine komplette Infrastruktur erstellen mit Abwasser, Zuwasser, Strom und so weiter. Und die fangen jetzt langsam an, dazu auch noch ihre Häuser aufzubauen, damit sie dann die Außenbereiche dementsprechend ausschmücken können und so weiter. Da ist schon noch ein Stück Arbeit vor uns.
0: Insel Schütt ist ein guter Platz fürs Altstadtfest?
1: Ich finde den Rahmen Insel Schütt sehr schön, besonders jetzt 85 nach dem Umbau. Davor war es ja ein schmutziger Platz.
0: Ja, genau.
1: Ne? War es kein schöner Platz. Nee. Ne? Aber jetzt nach dem Umbau ist die Schütt schon als Grünfläche für die Bürger schon nahbar. Das ist schon ein schöner Platz.
0: Gute Ecke geworden zwischen Cinecittà und Hauptmarkt.
1: Genau, zentral gelegener Ort. Ne? Die Anwohner, die tun mir dann manchmal ein bisschen leid, weil es kann mitunter ein bisschen laut werden.
0: Die Großstadt ist attraktiv, sagen viele. Viele beneiden uns Nürnberger darum, dass unsere Innenstadt nicht so öd und verkommt wie viele andere Städte, wo es hinaus auf die grüne Wiese geht und in der Innenstadt ist nichts mehr los. Wie lange kennen Sie die Nürnberger Altstadt?
1: Ich kenne die Nürnberger Altstadt seit meiner Jugend. Muss ich sagen, wo man halt so anfängt, so ein bisschen rumzuziehen. Ich bin ja gelernter Koch und nachdem, dass wir mit unserer Küche fertig waren, ist ja nichts anderes übrig geblieben, als wie in der Altstadt rumzuziehen, weil da war die beste Zeit, so Ende der 70er, Anfang der 80er Jahre. Da hat sich schon was bewegt in der Altstadt.
0: Und Sie haben auch eine Zeit lang in der Altstadt gewohnt?
1: Ja, ich habe am Dreiberg oben habe ich eine Zeit lang gewohnt, hinter einem Einwohnermeldeamt. Über 5 Jahre, das war eine schöne Zeit.
0: Nürnberg feiert, am Dutzenteich läuft das Volksfest und mitten in der Stadt auf der Insel Schütt laufen die Vorbereitungen fürs Altstadtfest. Bei mir ist der Vorsitzende des Vereins Altstadtfest Nürnberg e.V., Michael Hagel, die Schönheit der Nürnberger Altstadt, unser Thema heute Abend bei Radio F. Wenn man die Altstadt so lange kennt wie Sie, was hat sich, wenn Sie heute durch die Altstadt gehen, was hat sich im Vergleich zu, sagen wir, vor 20, 25 Jahren geändert? Was ist der Grund dafür, dass die Nürnberger Altstadt, die Nürnberger Innenstadt so attraktiv geworden ist für Menschen aus aller Welt, muss man sagen?
1: Ja, das muss man schon wirklich sagen. ich bin der Meinung, ist die Verkehrsberuhigung im Allgemeinen, dass man angefangen hat, also wirklich viele Räume und Plätze als Verkehrsberuhigung oder dann als Fußgängerzonen ausgerichtet zu haben, dass es auch nur ein paar so Querstraßen gibt, wo man also durch die Altstadt fahren kann. Früher haben sie ja mit dem Autoverkehr, ist man da quer durch die Altstadt gefahren, wenn man am Ring erstaub war oder irgend sowas. Das war ja, da war ja der Verkehr innen ganz schwierig oder so. Die Bundeswehr hat ja das auch aufgenutzt, um mit ihren fetten LKWs mal über die Burg zu fahren, damit die Jungs einmal sehen, wie man ohne Lenkhilfe rudern kann. Ne, also die Spessler haben es schon alle so ein bisschen gemacht. Das ist, Gott sei Dank, ist jetzt verboten. Ist natürlich auch saubere Luft. Wenn der Verkehr immer weniger wird, für einen Anwohner sage ich, ein bisschen schlecht. Parkplätze und so weiter, das wird immer ein Mangel bleiben.
0: Können Sie sich noch erinnern, als die Straßenbahnen noch kreuz und quer durch die Altstadt gefahren sind?
1: Ja, das war für mich als Kind dann immer Highlight, wenn dich die Mutter mitgenommen hat zum Einkaufen. Und du bist mit der Strasserbahn bis zur Lorenzkirche oder wo hingefahren, beim Dudereck bist dann ausgestiegen. Oder Klamotten August, Entschuldigung, C&A. Ne? Da hast du dann deine Einkleidung gekriegt als Bo, als Schulbo oder irgendwie sowas, schon wieder Hosen kaputt. Gehen wir zum C&A und dann, ja, okay.
0: Kling, kling, das war der Werbespot. Gibt es heute noch, glaube ich, jetzt am Weißen Turm irgendwo in der,
1: ja, genau.
0: In der Ecke.
1: Ja, genau.
0: Gastronomie im Freien. Viele Menschen, die aus ganz Deutschland nach Nürnberg kommen, wenn man die fragt, finden das ganz toll, dass man auf der Königstraße, Luitpoldstraße, Ludwigstraße, dass man im Freien sitzen kann.
1: Ja, ich denke, es hat früher wenig Gastronomen gegeben, die ihre Gärten oder ihre Freiräume von genutzt haben. Aber wenn ich so jetzt durch Nürnberg laufe, ich finde das in der Luitpoldstraße oder in der Königstraße und so weiter, da finde ich ja das Ganze in Ordnung. Aber es gibt da Dinge, die, wo dann Parkplätze belegt werden und es schaut eigentlich hässlich aus. Das kann man anders gestalten und da werden dann Parkplätze für die Anwohner weggenommen. Also da über manche Flächen kann man schon diskutieren, die also nicht schön ausschauen.
0: Das Wohnen in der Stadt ist auch teurer geworden.
1: Ja, ja, sicher. Bezahlbarer Wohnraum in der Altstadt ist schwierig.
0: Wo es richtig schön ist in diesen Tagen, werden Sie sagen, das ist bei Ihnen jetzt am Altstadtfest. Die Tradition des Altstadtfests geht zurück bis wann ungefähr? Sie sind ja nicht erst seit gestern dabei.
1: Wir haben uns also praktisch gegründet 1971. Und es sollte eine Kirchweih werden, weil die ganzen Stadtteile Kirchweih gehabt haben, aber die Altstadt nicht. Und dann ist das Fischerstechen gekommen und dann haben die gesagt, jetzt machen wir das Fischerstechen als Attraktion und um das Fischerstechen machen wir so eine Art Kirchweih rum.
0: An welcher Stelle war das ganz am Anfang?
1: Das war, unser erstes Fischerstechen war an der Liebesinsel. Und? Wenn die Liebesinsel noch kennt.
0: Und die Gastro?
1: Die Gastro war auf der Insel Schütt, aber auf dem alten Platz noch. Da waren dann Schausteller und Bierzelte da hinten, wo die Schule steht, war ein großes Bierzelt gestanden. Da haben wir ja einen Bierkrieger mal gehabt, weil da haben wir ja die Tucher und die Patrizia gehabt. Und beide wollten ihr Recht haben, dort in dem Bierzelt ihr Bier auszuschenken. Und dann haben wir sich geeinigt, dass man ein Jahr Tucher ausschenkt und ein Jahr Patrizia ausschenkt. Und so alte Schausteller wie der Heringsgustl und so weiter, der Josef Keinsart und ein Bierzelt gehabt für die Schausteller. Es war schon, die haben schon eine gute Bewegung da reingebracht. Ne? Und Kinderkarussell, Autoscooter, war ja alles auf dem Platz drauf. Und dann 85 ist der Platz umgebaut worden.
0: Und Liebesinsel gibt es heute noch?
1: Die Liebesinsel gibt es auch noch, aber wir dürfen kein Fischerstechen mehr drauf machen.
0: Warum
1: weil wir,
0: eigentlich?
1: Weil wir angeblich den Platz beschmutzen.
0: Ach nee.
1: Ja, das ist die Stadt Nürnberg ist da sehr eigen. Aber jetzt haben sie ja einen Platz für ihre Enten und für ihre Gänse, die den Platz, denke ich, nicht weniger verschmutzen.
0: Ja, von den Wegen rund um den Wörthersee ganz zu schweigen.
1: Genau, sagen, ja, richtig.
0: Sagen viele. Großes Ereignis beim Altstadtfest, haben wir gerade vorhin ein bisschen drüber gesprochen, das Fischerstechen. Wenn man über das Fischerstechen redet, Menschen, die nicht in Nürnberg leben oder in der Nürnberger Umgebung sagen, ja Mensch, Fischerstechen, das ist doch in Bamberg. Haben Sie das die Ideen Bamberg geklaut?
1: Nein, es ist so, die Bamberger, die haben natürlich eine alte Tradition, weil sie ja noch eine Fischerzunft haben. Das ist die untere Schiffer- und Fischerzunft Bamberg, die im Rahmen der Sandkörper des Fischerstechen ausrichten. Und wir sind jedes Jahr Gast bei den Bambergern mit unserer Fischerstechertruppe. Haben wir letztes Jahr sogar den ersten seit Jahren gestellt.
0: Beifall, Glückwunsch. Ne?
1: Und heuer sind wir, glaube ich, Zweiter geworden in Bamberg. Aber nichtsdestotrotz von den Erfolgen, aber die Tradition des Fischerstechens kommt tatsächlich aus den Zünften. Und Nürnberg hatte ja keine Fischerzünfte mehr. Und im 17. Jahrhundert, wo das Fischerstechen noch attraktiver war, ist es zu Pfingsten gemacht worden als Volksbelustigung.
0: Ist ja heute auch noch.
1: Ja, sicher. Aber heute ist schon, es schaut so einfach aus, ne? Aber es gehört schon was dazu, auf den Brettl drauf zu gehen.
0: Sie gehören zu den Fischerstechern, einer der wenigen Nürnberger, die wissen, wie die Pegnitz von unten aussieht, oder? Ja. Sind Sie mal reingeflogen?
1: Ich bin da schon ein paar Mal reingefallen. Ich glaube, das Kälteste, wo ich drin war mal 9 Grad oder so.

0: kann man auch von der Insel Schütt aus schön machen. Es ist ja auch die Auflage der Stadt Nürnberg. Der Ginny-Steg eignet sich zwar sehr zum Zuschauen, aber der darf nicht ständig belegt werden, weil die Tragfähigkeit von diesem Steg ist zwar gut ausgelegt, aber da darf keiner stehen, der ist zum Drüberlaufen gedacht. Aber ich denke, wenn man da oben am Ginny steht, ist ja auch eine schöne Uferböschung und auch auf der Insel Schütt, da kann man also schon gut zuschauen.
1: Wann ist das Fischerstechen für alle, die jetzt neugierig geworden sind?
0: Am 19.09. ist es für die Großen, das Fischerstechen. Und dann haben wir noch am 26.09. haben wir ein Jugendfischerstechen. Da wollen wir mal die Jugend mit aufs Brett holen und schauen, dass die Jugend sich da ein bisschen, weil man braucht ja Nachwuchs, ne? Und ich bin ja froh, wenn sich jemand dafür begeistert. Also unsere Bengertsratzen sind momentan, ich glaube, das sind so um die 8, 9 Leute, weil wir haben eine Mannschaft immer so mit 4 Mann bedacht und dann ist ein Ruderer dabei und dann hast du natürlich einen, unseren Dani Mendler, der den ganzen Haufen versucht zusammenzuhalten.
1: Auswärtsspiele gibt es in Bamberg, gibt es sonst noch irgendwo in Deutschland Fischerstechen?
0: In Worms, in Bad Kreuznach waren wir auch schon, in Schliersee, wir fahren jedes Jahr nach Schliersee, nach Bamberg. Also sind schon ein paar Sachen, die hier drumherum fahren.
1: Ist schon eine Kunst.
0: Man braucht schon ein gewisses Grad an Körperbeherrschung und natürlich Kraft und Ausdauer. Das ist klar.
1: Über Bewegung und Action beim Fischerstechen haben wir gesprochen. Party gibt's mit Radio F am 19. in der Katharinenruine. Und wenn man einfach nur rumsitzen will, gibt's ein Schafkopfturnier, habe ich gerade mitbekommen. Erste Mal.
0: Am 3. Oktober bei der Rose im Barockhäusler kann man sich anmelden. Stadtgebühr sind 10 Euro und dann spielen wir nach den bayerischen Schafkopfregeln, Turnierregeln.
1: Ui.
0: Ja, ich sage jetzt einmal, die Regeln sind fast ähnlich wie im Wirtshaus Schafkopf, aber bei uns wird halt natürlich ohne Geld gespielt und die Stadtgebühren, die reinkommen, die werden dann auf die Sieger, sage ich jetzt einmal, mehr oder weniger verteilt.
1: Für den Fall, dass gestritten wird.
0: Sind Aufsichtskräfte da, die Leute beruhigen.
1: Sie kennen die Nürnberger Altstadt und lieben sie wie wenig andere. Das ist sicherlich auch der Grund, warum Sie das Altstadtfest mit Ihrem Verein und Ihren Mitgliedern zusammen organisieren. Wo ist es in der Altstadt am schönsten?
0: Eigentlich fast überall. Deswegen liebt ja eigentlich Nürnberg. Ob ich jetzt oben bin am Tiergärtner Tor und komme mit irgendwelchen Touristen oder mit irgendwelchen Nürnberger, falls man sie oben trifft, ins Gespräch oder ich laufe durch die Altstadt und finde dann einen schönen Platz, ob beim George auf der Museumsbrücke immer wieder Gesprächspartner, wo man gut reden kann. Also die Altstadt ist schon ein Herzklopfen. Auch um den Weißen Turm rum tut sich jetzt sehr viel, seitdem die Baustellen da oben endlich einmal ein bisschen williger werden.
1: Wo sind in Nürnberg keine Baustellen?
0: Ja, das ist es.
1: Breite Gasse ist nicht so der Bringer.
0: Natürlich ist das eine Einkaufsmeile gewesen früher, wo es an jeden hingezogen hat, wenn man ein Hösler braucht hat oder ein paar Schuhe oder irgendwas. Da hat man die schönen Boutiquen gehabt, die früher in der Breiten Gasse und alles waren. Aber heute ist man ja irgendwo selber dran schuld, weil viel online eingekauft wird und. Und das bringt natürlich so eine kleine Boutique ins Schwimmen. Ja,
1: viele online so.
0: Genau.
1: Kleinere Segelchen.
0: Das ist schade eigentlich, aber es ist so die Welt.
1: Wann geht's bei Ihnen los am 16.09. Bieranstich macht der Oberbürgermeister?
0: Der Herr Oberbürgermeister kommt vom Herrn Söder, haben wir jetzt noch keinen Rückruf bekommen, aber der kommt, wie er möchte, sage ich jetzt einmal. Und dann haben wir einen Seniorennachmittag am 23. und 30.09. machen wir einen Seniorennachmittag, damit die Senioren auch ein bisschen vergünstigter auf das Fest kommt.
1: Frank Bernd ist auch da und Radio F ist da. Wir werden
0: ist schön, freut uns immer wieder. Radio F hat sogar schon mal Modeveranstaltungen gemacht und moderiert auf dem Hauptmarkt im Rahmen vom Altstadtfest.
1: Haben Sie noch eine Bühne auf dem Hauptmarkt?
0: Nein, leider nicht.
1: Sie gehen jetzt Katharinenruine.
0: Katharinenruine.
1: Das ist auch da, wo Peter Alm sein wird, wo wir unsere Radio F-Disco machen und auch da.
0: Genau, eine schöne Location. Natürlich alles wieder abhängig.
1: Die Nürnberger, die Nürnbergerinnen gehen jetzt erstmal noch ein paar Tage aufs Volksfest.
0: Ja.
1: Und wenn man dann Volksfestentzugserscheinungen hat, gibt's wieder Geselligkeit in Nürnberg bis zum 4.10. Der Mann, der das mit seinem Verein und seinen Freunden und Freundinnen zusammen organisiert, geschlossener Verein, ist Michael Hagel, der Vorsitzende der

0: des Vereins Altstadtfest e.V. Schön, dass Sie da waren.
1: Danke, ich freue mich. Und viel Vergnügen auf dem Altstadtfest.
0: Wir werden alle kommen. Schön, dass Sie da waren. Und das war Vorortspezial. Nachtausgabe Günther Moosberger war für Sie am Radio F-Mikrofon. Wünscht Ihnen noch eine gute Nacht zu Hause. Gute Fahrt, wenn Sie im Auto unterwegs sind, und noch angenehme Verrichtung, wenn Sie noch arbeiten müssen. Das Gespräch mit Michael Hagel können Sie nachhören als Podcast auf unserer Homepage radiof.de. Ich bedanke mich bei Ihnen fürs Zuhören und wünsche Ihnen noch eine angenehme und gute Nacht.

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1: Ich bin Hendrik Daum. Rund 1,7 Millionen Wahlberechtigte sind heute in Sachsen-Anhalt aufgerufen, einen neuen Landtag zu bestimmen. Letzten Umfrage zufolge sind noch rund ein Viertel der Bürger unentschlossen, wo sie ihr Kreuz machen werden. Die AfD kommt demnach auf knapp über 40% und liegt deutlich vor der CDU mit etwa 23%. Dahinter folgten Linke, SPD und die Grünen, die wieder in den Magdeburger Landtag einziehen würden. Der Spitzenkandidat der AfD, Siegmund, hat angekündigt, nur im Falle einer absoluten Mehrheit Ministerpräsident werden zu wollen. Es ist ein Riesenerfolg für das erst 2018 gegründete bayerische Raumfahrtunternehmen ISA Aerospace aus Ottobrunn bei München. Seine 28 Meter lange Spektrum-Trägerrakete ist am späten Abend erfolgreich vom norwegischen Weltraumbahnhof Andøya ins All gestartet. Bundeskanzler Merz sprach vom Beginn einer neuen Ära. Bundesforschungsministerin Beer schrieb auf X, dass erstmals eine deutsche Trägerrakete die Erdumlaufbahn erreicht hat, sei ein Meilenstein. Der russische Präsident Putin hat am Abend die US-Gesandten Witkoff und Kushner im Kreml empfangen. Rund 3 Stunden dauerte das Gespräch. US-Präsident Trump hatte zuvor erklärt, Witkoff und Kushner hätten einen neuen US-Plan zur Beendigung des Ukraine-Kriegs dabei. Ein Kreml-Berater sprach von nützlichen und auch konstruktiven Gesprächen. Witkoff und Kushner haben Moskau bereits wieder verlassen. Sie werden heute zu Gesprächen in Kiew erwartet. Im Rahmen der diplomatischen Mission wollen Russland und die Ukraine die gegenseitigen Angriffe noch bis morgen aussetzen. In Passau ist Diesel aus einem Kreuzfahrtschiff in die Donau geflossen. Die Feuerwehr hat Ölsperren errichtet. Laut Polizei sind bis zu 5000 Liter eines Wasserkraftstoffgemisches offenbar versehentlich aus einem Tank abgelassen worden. Der etwa 400 Meter lange Ölfilm hat sich bis zur Ortsspitze ausgebreitet. In der Altstadt riecht es nach Treibstoff. Das könne auch in den nächsten Tagen noch so bleiben, so die Polizei. In der Fußball-Bundesliga hat der FC Bayern auf Schalke überraschend Punkte liegen lassen. Die Münchner kamen am Abend beim Aufsteiger nicht über ein 0:0 hinaus. Die weiteren Ergebnisse vom Samstag: Hoffenheim-Dortmund 2:3, Leverkusen-Union-Berlin 4:0, Gladbach-Elversberg 3:4, Bremen-Leipzig 3:1 und Paderborn-Freiburg 0:1.
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1: Jeder redet ja von KI. Haben Sie auch schon mal künstliche Intelligenz ausprobiert? Also mit einer App oder online zum Beispiel bei ChatGPT eine Frage gestellt oder eine Aufgabe erteilt? Es ist wirklich erstaunlich, was da dann alles an Infos rauskommt. Und ich habe mir ein Kuchenrezept erstellen lassen aus Zutaten, die ich zu Hause hatte und verwenden wollte, damit der Vorratsschrank leer wird.
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1: Die Vorgabe war dann also, ich habe Kuchenguss, bei mir war es Nuss und auch Vanillepuddingpulver und Kakao. Und das möchte ich auf jeden Fall verwenden. Was brauche ich noch und wie wird der Kuchen dann gebacken? Und in 2 Sekunden hatte ich tatsächlich die Antwort. Ich habe da noch eine lustige Anekdote obendrauf. Eigentlich hätten in den Kuchen noch gemahlene Haselnüsse gehört. Die habe ich aber vergessen zu kaufen. Also habe ich die KI nochmal gefragt, kann ich den Kuchen auch ohne die Nüsse backen? Und sie meinte dann freundlich, na klar. Und hat sie mir gleich nochmal ein aktualisiertes Rezept geschickt. Ich habe den Kuchen gebacken und es wurde ein Schokokuchen, der sehr gut schmeckt. Ganz einfach, aber auch sehr lecker. 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
1: 1933 hat Literaturnobelpreisträger Thomas Mann Nazi-Deutschland verlassen. Zu Beginn von Vaterland kehrt er 1949 aus den USA zurück, um in Frankfurt den Goethe-Preis entgegenzunehmen. Zuvor gibt es aber eine Pressekonferenz.
2: Herr Professor Mann, Sie haben Deutschland im Jahr 1933 verlassen, anstatt in die innere Emigration zu gehen und mit dem deutschen Volk in den schwierigen Jahren, die hinter uns liegen, zu leiden. Was antworten Sie denjenigen, die Sie des Verrats oder mangelnder Solidarität beschuldigen?
3: Wäre ich hier geblieben, könnten wir heute nicht miteinander reden.
1: Seine Deutschlandreise führt Thomas Mann auch in den Osten, ins sowjetisch kontrollierte Weimar. Und es geht auch um Franken, genauer gesagt um Bayreuth und die Richard-Wagner-Festspiele. Dessen Enkel Wieland und Wolfgang wollen sie wieder aufleben lassen und bitten Thomas Mann um Hilfe.
4: Wenn Sie uns Ihre offizielle Unterstützung zuteilkommen lassen könnten, dann ist der berühmteste lebende Wagnerianer der Welt.
3: Sie meinen nach dem Ableben eines gewissen Adolf Hitler. Die Musik Ihres Großvaters wird unabhängig von Ihren Bemühungen immer Bestand haben. Was mich betrifft, so sollte Bayreuth dem Erdboden gleich und ihrer Vermutter der Prozess gemacht werden. Wenn Sie mich jetzt entschuldigen wollen.
1: Das hat gesessen. Begleitet wird Thomas Mann von seiner Tochter Erika, die ihren Ex-Mann, den beliebtesten Schauspieler der Nazis, Gustav Gründgens, wieder trifft.
5: Du bist der schlimmste Karrierist, dem ich je begegnet bin.
6: Ja, ich bin noch nicht meiner Karriere wegen in Deutschland geblieben, sondern aus einem ganz simplen Grund. Ich bin Schauspieler. Das ist alles, was ich kann. Ein Schauspieler, der kann nun mal nicht ohne seine Muttersprache existieren.
5: Es gibt genug andere Dinge, die man tun kann, ohne seine Seele zu verkaufen.
6: Ja, du vielleicht.
1: Das Drama besticht mit tollen Schauspielern wie Sandra Hüller, Hans Zischler und August Diehl. Noch sehenswerter sind allerdings die bestechenden Schwarz-Weiß-Bilder, in denen Vaterland gedreht wurde. Stefan Grundler, Radio F, Kinoredaktion.

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1: Ich bin Hendrik Daum. Einen schönen guten Morgen. Rund 1,7 Millionen Wahlberechtigte sind heute in Sachsen-Anhalt aufgerufen, einen neuen Landtag zu bestimmen. Letzten Umfragen zufolge sind noch rund ein Viertel der Bürger unentschlossen, wo sie ihr Kreuz machen werden. Die AfD kommt demnach auf knapp über 40% und liegt deutlich vor der CDU mit etwa 23%. Dahinter folgten Linke, SPD und die Grünen, die wieder in den Magdeburger Landtag einziehen würden. Der Spitzenkandidat der AfD, Siegmund, hat angekündigt, nur im Falle einer absoluten Mehrheit Ministerpräsident werden zu wollen. Riesenjubel am späten Abend in Ottobrunn bei München. Die Spektrum-Trägerrakete des bayerischen Raumfahrtunternehmens ISA Aerospace ist erfolgreich ins All gestartet. Die Rakete hob kurz nach 22 Uhr vom norwegischen Weltraumbahnhof Andøya ab und erreichte wie erhofft die Erdumlaufbahn. Deutschland kann Raumfahrt, schrieb Bundesforschungsministerin Baer auf der Plattform X. Dass erstmals eine deutsche Trägerrakete den Erdorbit erreicht hat, das sei ein Meilenstein. Der russische Präsident Putin hat am Abend die US-Gesandten Witkow und Kushner im Kreml empfangen. Rund 3 Stunden dauerte das Gespräch. US-Präsident Trump hatte zuvor erklärt, Witkow und Kushner hätten einen neuen US-Plan zur Beendigung des Ukraine-Kriegs dabei. Witkow und Kushner haben Moskau bereits wieder verlassen. Sie werden heute zu Gesprächen in Kiew erwartet. In Indonesien hat ein Vulkanausbruch zu erheblichen Problemen im Flugverkehr geführt. Wie das Innenministerium mitteilte, setzte der Anak Krakatau riesige Mengen an Vulkanasche frei. Nach Angaben der Wetterbehörde erreicht die Aschewolke mittlerweile eine Höhe von 15.000 Metern. Hunderte Flüge, auch internationale Verbindungen, mussten deshalb gestrichen werden. In der Fußball-Bundesliga hat der FC Bayern auf Schalke überraschend Punkte liegen lassen. Die Münchner kamen am Abend beim Aufsteiger nicht über ein 0:0 hinaus. Heute spielt der HSV zu Hause gegen Mainz und die Eintracht aus Frankfurt empfängt den FC Augsburg. Bei der Basketball-Heim-WM der Frauen hat das deutsche Team seinen ersten Sieg gefeiert. Gegen Japan hieß es am Ende 74:58. Damit bewahren sich die deutschen Basketballerinnen die Chance aufs Viertelfinale.
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1: Widder 4 Sterne, voller Elan widmen Sie sich neuen Aufgaben.
2: Stier 3 Sterne, Gemütlichkeit steht jetzt ganz oben.
1: Zwillinge 5 Sterne, das Glück lächelt Ihnen direkt entgegen.
2: Krebs 2 Sterne, ein vertrautes Gespräch spendet jetzt Trost.
1: Löwe 3 Sterne, nutzen Sie die entspannte Atmosphäre für Gespräche mit Freunden.
2: Jungfrau 4 Sterne, mit zielgerichtetem Handeln erreichen Sie jetzt mehr.
1: Waage 2 Sterne, gönnen Sie sich eine Pause vom Alltagstrubel.
2: Skorpion 4 Sterne, Ihr Mut wird jetzt belohnt.
1: Schütze 5 Sterne, jetzt läuft alles wie am Schnürchen.
2: Steinbock 2 Sterne, Ruhe und Gelassenheit sind jetzt die besten Ratgeber.
1: Wassermann 4 Sterne, ein schöner Tag für Unternehmungen in bester Gesellschaft.
2: Fische 3 Sterne, vertrauen Sie ganz Ihrer Wahrnehmung.
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1: Ich bin Hendrik Daum. Einen schönen guten Morgen. Rund 1,7 Millionen Wahlberechtigte sind heute in Sachsen-Anhalt aufgerufen, einen neuen Landtag zu bestimmen. Letzten Umfragen zufolge sind noch rund ein Viertel der Bürger unentschlossen, wo sie ihr Kreuz machen werden. Die AfD kommt demnach auf knapp über 40% und liegt deutlich vor der CDU mit etwa 23%. Dahinter folgten Linke, SPD und die Grünen, die wieder in den Magdeburger Landtag einziehen würden. Der Spitzenkandidat der AfD, Siegmund, hat angekündigt, nur im Falle einer absoluten Mehrheit Ministerpräsident werden zu wollen. Riesenjubel am späten Abend in Ottobrunn bei München. Die Spektrum-Trägerrakete des bayerischen Raumfahrtunternehmens ISA Aerospace ist erfolgreich ins All gestartet. Die Rakete hob kurz nach 22 Uhr vom norwegischen Weltraumbahnhof Andøya ab und erreichte wie erhofft die Erdumlaufbahn. Deutschland kann Raumfahrt, schrieb Bundesforschungsministerin Baer auf der Plattform X. Dass erstmals eine deutsche Trägerrakete den Erdorbit erreicht hat, das sei ein Meilenstein. Der russische Präsident Putin hat am Abend die US-Gesandten Witkoff und Kushner im Kreml empfangen. Rund 3 Stunden dauerte das Gespräch. US-Präsident Trump hatte zuvor erklärt, Witkoff und Kushner hätten einen neuen US-Plan zur Beendigung des Ukraine-Kriegs dabei. Witkoff und Kushner haben Moskau bereits wieder verlassen. Sie werden heute zu Gesprächen in Kiew erwartet. In Indonesien hat ein Vulkanausbruch zu erheblichen Problemen im Flugverkehr geführt. Wie das Innenministerium mitteilte, setzte der Anak Krakatau riesige Mengen an Vulkanasche frei. Nach Angaben der Wetterbehörde erreicht die Aschewolke mittlerweile eine Höhe von 15.000 Metern. Hunderte Flüge, auch internationale Verbindungen, mussten deshalb gestrichen werden. In der Fußball-Bundesliga hat der FC Bayern auf Schalke überraschend Punkte liegen lassen. Die Münchner kamen am Abend beim Aufsteiger nicht über ein 0:0 hinaus. Heute spielt der HSV zu Hause gegen Mainz und die Eintracht aus Frankfurt empfängt den FC Augsburg. Bei der Basketball-Heim-WM der Frauen hat das deutsche Team seinen ersten Sieg gefeiert. Gegen Japan hieß es am Ende 74:58. Damit bewahren sich die deutschen Basketballerinnen die Chance aufs Viertelfinale.
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1: Um kämpferische Frauen geht es in zwei neuen Filmen in unseren fränkischen Kinos. Vorhang auf für Onslaught und That's Why the Lady is a Champ.
2: Meine Damen und Herren, hier kommt die größte Kämpferin aller Zeiten.
1: Und das ist Christy Martin. Sie war in den 90ern eine weltberühmte Profiboxerin. That's Why the Lady is a Champ erzählt ihre Geschichte. Die beginnt damit, dass die junge Christy an einem Boxturnier teilnimmt. Und obwohl sie keinerlei Erfahrung besitzt, gewinnt sie problemlos. Das führt sie zu dem berühmten Boxpromoter Don King.
3: Du musst die junge Lady sein, von der ich schon so viel gehört habe.
4: Ja, Sir. Es ist mir eine Ehre, Sie kennenzulernen, Mr. King.
3: Erzähl doch mal was über dich. Jessie hat mir gesagt, du kämpfst ganz in Pink.
4: Naja, ich komme aus West Virginia.
3: Und was hat das mit Pink zu tun?
4: Nichts, Sir. Ich wollte nur was über mich erzählen.
1: So richtig rund ist That's Why the Lady is a Champ nicht. Aber er erzählt eine wahre Geschichte. Und Hauptdarstellerin Sydney Sweeney ist kaum wiederzuerkennen. Der The Housemaid-Star hat für die Rolle 15 Kilo Muskelmasse zugenommen und alle Boxszenen selbst gedreht. Die ehemalige Soldatin Celeste lebt in Onslaught in einer abgeschiedenen Siedlung in den USA. Zusammen mit ihrer Tochter will sie einfach nur ihre Ruhe haben. Aber damit ist es vorbei, als Celeste Hubschrauber bemerkt.
5: Das ist schon der zweite Black Hawk, den ich heute sehe. Die haben irgendwas in der Wüste nördlich von hier vor. Die errichten da einen Stützpunkt oder so.
1: Stimmt. Und auf dem Stützpunkt werden in einem Geheimlabor Supersoldaten gezüchtet. Denen gelingt es zu fliehen und Celeste muss sie aufhalten.
6: Wohin gehst du denn?
5: Geh in dein Zimmer, kriech unter das Bett. Mama muss ihre Waffen holen. Halte die Ohren zu.
6: Wieso?
5: Weil ich jetzt jede Menge schlimme Wörter sage.
1: Bei den Wörtern bleibt es nicht. Mutti heizt den bösen Jungs ordentlich ein. Denn Onslaught ist ein deftiger Actionkracher mit einer Prise Horror. Stefan Grundler, Radio F, Kinoredaktion.

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5: Sunday ist Fun Day. Heute gehört das Nürnberger Volksfest ganz der Familie. Freuen Sie sich auf ein buntes Gratisprogramm für Groß und Klein. Mit Kinderschminken, Glitzer-Tattoos, einer fröhlichen Maskottchenparade und riesigen Seifenblasen. Gemeinsam lachen, staunen und genießen. Auf dem saubersten, innovativsten und einem der sichersten Feste, dem Nürnberger Volksfest.
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6: Ich bin Joshua Heise. Guten Morgen. In Sachsen-Anhalt wird heute ein neuer Landtag gewählt. Rund 1,7 Millionen Wahlberechtigte sind zur Stimmabgabe aufgerufen. Im Mittelpunkt steht die Frage, wie stark die AfD abschneidet und ob sie erstmals in einem Bundesland an die Regierung kommt. Der Spitzenkandidat der AfD, Siegmund, hat angekündigt, nur im Falle einer absoluten Mehrheit Ministerpräsident werden zu wollen. Der Ausgang der Wahl wird auch international mit großem Interesse verfolgt. Es ist ein Riesenerfolg für das erst 2018 gegründete bayerische Raumfahrtunternehmen ISA Aerospace aus Ottobrunn bei München. Seine 28 Meter lange Spektrum-Trägerrakete ist am späten Abend erfolgreich vom norwegischen Weltraumbahnhof Andøya ins All gestartet. Bundeskanzler Merz sprach vom Beginn einer neuen Ära. Kreml-Chef Putin hat die US-Gesandten Witkoff und Kushner am Abend in Moskau empfangen. US-Präsident Trump hatte zuvor erklärt, Witkoff und Kushner hätten einen neuen US-Plan zur Beendigung des Ukraine-Kriegs dabei. Heute reisen Witkoff und Kushner weiter nach Kiew. Im Rahmen der diplomatischen Mission wollen Russland und die Ukraine die gegenseitigen Angriffe bis morgen aussetzen. In Passau ist Diesel aus einem Kreuzfahrtschiff in die Donau geflossen. Laut Polizei sind bis zu 5000 Liter eines Wasserkraftstoffgemisches offenbar versehentlich aus einem Tank abgelassen worden. Die Feuerwehr hat Ölsperren errichtet. Der etwa 400 Meter lange Ölfilm hat sich bis zur Ortsspitze ausgebreitet. In der Altstadt riecht es nach Treibstoff. In der Fußball-Bundesliga hat der FC Bayern auf Schalke überraschend Punkte liegen lassen. Die Münchner kamen am Abend beim Aufsteiger nicht über ein 0:0 hinaus. Die weiteren Ergebnisse: Hoffenheim-Dortmund 2:3, Leverkusen-Union Berlin 4:0, Gladbach-Elversberg 3:4, Bremen-Leipzig 3:1 und Paderborn-Freiburg 0:1. Heute spielt der HSV zu Hause gegen Mainz und die Eintracht Frankfurt empfängt den FC Augsburg.
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1: Täglich hören Sie bei uns ja im Verkehrsdienst Meldungen meist von Gegenständen auf der Fahrbahn. Da ist der Spanngurt, Reifenteile und so weiter. Und das ist immer gefährlich. Und wir fragen jetzt mal nach, wie werden diese Gegenstände dann eigentlich entfernt?
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1: Tobias Zengel sorgt für die Sicherheit auf unseren Straßen. Er ist von der Verkehrspolizei Feucht. Guten Morgen.
3: Guten Morgen auch von meiner Seite.
1: Herr Zengel, erstmal die Frage vorweg. Wenn ich einen Gegenstand sehe auf der Fahrbahn, wie melde ich Ihnen denn am besten genau den Ort, also die Stelle, wo ich diesen Gegenstand gesehen habe?
3: Was schon mal helfen würde, den Start und das Ziel zu nennen. Ich bin zum Beispiel unterwegs von Nürnberg nach Berlin. Dann haben wir schon mal die richtige Fahrtrichtung, auf der Sie unterwegs sind. Und dann gegebenenfalls auf dem Navi so ein bisschen schauen, habe ich Referenzpunkte, habe ich hier Städte, Ortschaften, an welcher Autobahnausfahrt bin ich vorbeigefahren oder ich orientiere mich am besten. Dann wissen wir genau, wo Sie sind, an den blauen Kilometerschildern, die rechts am Fahrbahnrand aufgestellt sind, alle 500 Meter, dann wissen wir wirklich ganz genau, wo sie sich befinden.
1: Okay, dann haben Sie also davon erfahren, dass da jetzt ein Gegenstand, ein größerer liegt. Wie gehen Sie dann vor, wie wird sowas entfernt? Weil es ist ja, jetzt sage ich einfach mal, saugefährlich auch für Sie, da auf der Straße rumzulaufen.
3: Absolut, also das Ganze ist schon sehr gefährlich. Wir kriegen das Ganze über Funk mitgeteilt und fahren dann mit einer, gegebenenfalls auch ab und zu mal gleich mit zwei Streifen zu diesem Teil an. Das können natürlich die unterschiedlichsten Dinge sein. Das kann jetzt ein Unfall sein. Ab und zu mal sind es Tiere oder Personen auf der Fahrbahn. Wir fahren diese Örtlichkeit an und beginnen dann einige Kilometer vor der eigentlichen Gefahrenstelle mit einer sogenannten Bremsdrosselfahrt. Wir erzeugen hinter uns einen künstlichen Stau und führen diese Verkehrslage ganz, ganz langsam und koordiniert an diese Gefahrenstelle ran. Das schaut dann im ersten Augenblick wahrscheinlich erstmal ein bisschen kurios aus. Wir setzen uns vor die Fahrzeuge, schalten das Blaulicht an, blenden hinten, wo der ein oder andere schon mal Stopp Polizei gelesen hat, dann noch Sperre ein, schalten den Warnblinker ein und dann ziehen wir weitläufige Schlangenlinien vor den Fahrzeugen, um quasi den Verkehrsteilnehmer darauf hinzuweisen, dass er jetzt halt nicht mehr vorbeifahren soll und darf. Dann bilden wir hinter uns diesen künstlichen Stau und führen den dann mit mäßiger Geschwindigkeit immer langsamer an diese Gefahrenstelle ran. Sobald wir dann an der Gefahrenstelle angekommen sind, steigt ein Kollege aus mit der Warnweste und entfernt diese Teile. Sobald die entfernt sind, fahren wir mit dem Streifenfahrzeug erstmal langsam weiter. Es könnten ja weiter vorne sich noch weitere Teile befinden. Und führen den Verkehr dann ähnlich wie in der Safety-Car-Phase bei der Formel 1 wieder ganz langsam in den normalen Verkehrsfluss mit ein.
1: Haben Sie da noch eine Bitte? Wahrscheinlich viel Verständnis für alle dahinter, die sich denken, ah Mist, und vor allem, was Sie gesagt haben, nicht noch denken, ach, ich kann ja jetzt einmal noch schnell vorbeirauschen, bevor jetzt alle stehen, oder?
3: Ja, das ist ein guter Punkt, den Sie ansprechen. Also in erster Linie erst einmal ein bisschen Geduld mitbringen. Die meisten solche Situationen verlaufen innerhalb von wenigen Minuten und sind dann wieder abgeschlossen. Also dann kann man auch seine Fahrt mit wenigen Momenten Verzögerung auch wieder fortsetzen. Ein ganz dringender Appell, wenn wir diese Sperrfahrt machen, Blaulicht, Sperre eingeblendet, diese Schlangenlinien gezogen. Ich glaube, dann sollte man erkennen, dass man nicht mehr am Streifenfahrzeug schon gar nicht rechts vorbeifahren soll. Man weiß ja selber nicht, was ist da vor einem für ein Teil. Und auch der Kollege, der ausgestiegen ist, wird dann gegebenenfalls durch einen Verkehrsteilnehmer, der sich noch vorbeischleichen will, dann auch noch gefährdet. Also davon rate ich dringend ab, das bitte unterlassen.
1: Super spannend und super wichtig. Vielen Dank für solche ja auch wirklich gefährlichen Einsätze. Danke fürs Beantworten dieser Frage. Gerne beantwortet die Polizei auch Ihre Fragen und die können Sie einreichen auf radiof.de. Dort können Sie übrigens auch alle Folgen nachhören.
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1: Jeder redet ja von KI. Haben Sie auch schon mal künstliche Intelligenz ausprobiert? Also mit einer App oder online zum Beispiel bei ChatGPT eine Frage gestellt oder eine Aufgabe erteilt? Es ist wirklich erstaunlich, was da dann alles an Infos rauskommt. Und ich habe mir ein Kuchenrezept erstellen lassen aus Zutaten, die ich zu Hause hatte und verwenden wollte, damit der Vorratsschrank leer wird.
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1: Die Vorgabe war dann also, ich habe Kuchenguss, bei mir war es Nuss und auch Vanillepuddingpulver und Kakao. Und das möchte ich auf jeden Fall verwenden. Was brauche ich noch und wie wird der Kuchen dann gebacken? Und in 2 Sekunden hatte ich tatsächlich die Antwort. Ich habe da noch eine lustige Anekdote obendrauf. Eigentlich hätten in den Kuchen noch gemahlene Haselnüsse gehört. Die habe ich aber vergessen zu kaufen. Also habe ich die KI nochmal gefragt, kann ich den Kuchen auch ohne die Nüsse backen? Und sie meinte dann freundlich, na klar. Und hat sie mir gleich nochmal ein aktualisiertes Rezept geschickt. Ich habe den Kuchen gebacken und es wurde ein Schokokuchen, der sehr gut schmeckt. Ganz einfach, aber auch sehr lecker. 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
1: Ich bin Joshua Heise. Guten Morgen. In Sachsen-Anhalt wird heute ein neuer Landtag gewählt. Rund 1,7 Millionen Wahlberechtigte sind zur Stimmabgabe aufgerufen. Im Mittelpunkt steht die Frage, wie stark die AfD abschneidet und ob sie erstmals in einem Bundesland an die Regierung kommt. Der Spitzenkandidat der AfD, Siegmund, hat angekündigt, nur im Falle einer absoluten Mehrheit Ministerpräsident werden zu wollen. Der Ausgang der Wahl wird auch international mit großem Interesse verfolgt. Es ist ein Riesenerfolg für das erst 2018 gegründete bayerische Raumfahrtunternehmen ISA Aerospace aus Ottobrunn bei München. Seine 28 Meter lange Spektrum-Trägerrakete ist am späten Abend erfolgreich vom norwegischen Weltraumbahnhof Andøya ins All gestartet. Bundeskanzler Merz sprach vom Beginn einer neuen Ära. Kreml-Chef Putin hat die US-Gesandten Witkoff und Kushner am Abend in Moskau empfangen. US-Präsident Trump hatte zuvor erklärt, Witkoff und Kushner hätten einen neuen US-Plan zur Beendigung des Ukraine-Kriegs dabei. Heute reisen Witkoff und Kushner weiter nach Kiew. Im Rahmen der diplomatischen Mission wollen Russland und die Ukraine die gegenseitigen Angriffe bis morgen aussetzen. In Passau ist Diesel aus einem Kreuzfahrtschiff in die Donau geflossen. Laut Polizei sind bis zu 5000 Liter eines Wasserkraftstoffgemisches offenbar versehentlich aus einem Tank abgelassen worden. Die Feuerwehr hat Ölsperren errichtet. Der etwa 400 Meter lange Ölfilm hat sich bis zur Ortsspitze ausgebreitet. In der Altstadt riecht es nach Treibstoff. In der Fußball-Bundesliga hat der FC Bayern auf Schalke überraschend Punkte liegen lassen. Die Münchner kamen am Abend beim Aufsteiger nicht über ein 0:0 hinaus. Die weiteren Ergebnisse: Hoffenheim-Dortmund 2:3, Leverkusen-Union Berlin 4:0, Gladbach-Elversberg 3:4, Bremen-Leipzig 3:1 und Paderborn-Freiburg 0:1. Heute spielt der HSV zu Hause gegen Mainz und die Eintracht Frankfurt empfängt den FC Augsburg.
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1: Nach einem Juwelenraub sind Carlo und sein Sohn Alex in Das gewisse Etwas auf der Flucht. Da kommt ihnen eine Ausflugsgruppe von Behinderten gerade recht. Carlo sagt, dass er der Betreuer von Alex ist und schon sind die beiden mit der Truppe unterwegs ins Sommercamp. Beim Duschen wird Alex allerdings entlarvt.
2: Fuck, was machst du hier?
3: Du bist nicht behindert.
2: Ich bin super behindert. Schon als ich ein Kind war.
3: Ich glaub dir kein Wort.
2: Ja, ich hab was Dummes gemacht und ich muss mich hier ein paar Tage verstecken.
3: Keine Sorge, ihr seid's gerne. Außer Louis.
2: Wer ist denn Louis?
4: Das bin ich, du Vollpfosten.
1: Die beiden echten Behinderten wollen dabei helfen, dass Alex seine Tarnung als unechter Behinderter aufrechterhalten kann. Also bekommt er entsprechenden Unterricht.
3: Soll ich dir zeigen, wie das geht?
2: Ja, ist ja cool. Ja.
3: Okay, die Zunge nach hier.
2: Ja.
3: Hier. Kopf.
2: Ja. Vielleicht eher so ein bisschen. Ist besser.
3: Ja, ist gut.
2: Ja, okay, cool.
1: Ja. Und dann ist da ja noch Alex Vater Carlo und seine Tarnung als Betreuer. Nun ja, er muss halt die Gruppe betreuen, auch wenn er keine Ahnung hat, wie das geht.
5: So, dann machen wir mal alle die Augen zu. Wenn wir nämlich die Augen schließen, dann können wir... kann man besser in sich hineingucken, okay? Ja?
6: Sind wir so anstrengend, Alter?
5: Nein, wir entspannen uns schön. Schön atmen. Atmen ist wichtig, weil wir sonst nämlich ersticken. Boah, ist das langweilig, ey. Das ist auf die Dauer ist das ganz schön öde.
1: Ja, die Geschichte gab es schon mal. Mit dem Titel Was ist schon normal zog sie vor 2 Jahren in Frankreich 10 Millionen Besucher in die Kinos. Und auch in der deutschen Version Das gewisse Etwas lacht man nicht über, sondern mit den behinderten Menschen. Stefan Grundler, Radio F, Kinoredaktion.

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6: Ich bin Joshua Heise. Guten Morgen. Sachsen-Anhalt wählt heute einen neuen Landtag. Von 8 bis 18 Uhr können die Menschen ihre Stimme abgeben. Simon Krämer berichtet aus Magdeburg.
7: In den Umfragen lag die AfD zuletzt deutlich vor der CDU und so war auch der Wahlkampf extrem polarisiert. Auf der einen Seite die AfD, die auf eine Alleinregierung hofft und die es auch in den ländlichen Gebieten geschafft hat, hunderte bis tausende Besucher zu ihren Veranstaltungen zu ziehen. Und auf der anderen Seite aber auch tausende Menschen, die wie gestern hier noch auf dem Magdeburger Domplatz für Demokratie und für Weltoffenheit demonstriert haben.
6: Glücksspiel kann süchtig machen. Den Spruch hören wir in jeder Werbung. Trotzdem müsste die Werbung strenger reguliert werden, fordern Fachstellen anlässlich des bundesweiten Aktionstags gegen Glücksspielsucht am 30. September. Oft lockte sie mit Coupons oder Bonusversprechen, so die Kritik. In Deutschland sind 1,25 Millionen Menschen spielsüchtig. Im Zuge der Ermittlungen zu den Anschlägen auf Stromnetze in Brandenburg und Nordrhein-Westfalen hat die Polizei ein Fahndungsfoto des Tatverdächtigen veröffentlicht. Der 48-Jährige aus Gevelsberg soll in 2 Bekennerschreiben die Taten damit begründet haben, dass er fossile Energieerzeugung beenden wolle. Unterdessen sind auch in Sachsen insgesamt 12 Sprengvorrichtungen entdeckt worden. Jetzt wird geprüft, ob es sich um denselben mutmaßlichen Täter handelt. Einige bayerische Landkreise haben zum Schutz von Nutztieren vorübergehend den Abschuss einzelner Wölfe erlaubt. Der Bund Naturschutz in Bayern schimpft, dass etwa im Oberallgäu seit 8 Jahren ein Wolf lebt, der aber noch nie Schafe oder Rinder gerissen habe. Die alten Schauerbilder vom großen bösen Wolf seien nicht mehr zeitgemäß. Der Bundestag hatte im März den Abschuss von Wölfen erleichtert. In der Fußball-Bundesliga ist der FC Bayern am Abend auf Schalke nicht über ein 0:0 hinausgekommen. Die weiteren Ergebnisse: Hoffenheim-Dortmund 2:3, Leverkusen-Union Berlin 4:0, Gladbach-Elversberg 3:4, Bremen-Leipzig 3:1 und Paderborn-Freiburg 0:1. Und bei der Basketball-Heim-WM der Frauen hat das deutsche Team mit 74:58 gegen Japan seinen ersten Sieg gefeiert.
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1: Widder 4 Sterne, voller Elan, widmen Sie sich neuen Aufgaben.
2: Stier 3 Sterne, Gemütlichkeit steht jetzt ganz oben.
1: Zwillinge 5 Sterne, das Glück lächelt Ihnen direkt entgegen.
2: Krebs 2 Sterne, ein vertrautes Gespräch spendet jetzt Trost.
1: Löwe 3 Sterne, nutzen Sie die entspannte Atmosphäre für Gespräche mit Freunden.
2: Jungfrau 4 Sterne, mit zielgerichtetem Handeln erreichen Sie jetzt mehr.
1: Waage 2 Sterne, gönnen Sie sich eine Pause vom Alltagstrubel.
2: Skorpion 4 Sterne, Ihr Mut wird jetzt belohnt.
1: Schütze 5 Sterne, jetzt läuft alles wie am Schnürchen.
2: Steinbock 2 Sterne, Ruhe und Gelassenheit sind jetzt die besten Ratgeber.
1: Wassermann 4 Sterne, ein schöner Tag für Unternehmungen in bester Gesellschaft.
2: Fische 3 Sterne, vertrauen Sie ganz Ihrer Wahrnehmung.
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6: Ich bin Joshua Heise. Guten Morgen. Sachsen-Anhalt wählt heute einen neuen Landtag. Von 8 bis 18 Uhr können die Menschen ihre Stimme abgeben. Simon Kremer berichtet aus Magdeburg.
7: In den Umfragen lag die AfD zuletzt deutlich vor der CDU und so war auch der Wahlkampf extrem polarisiert. Auf der einen Seite die AfD, die auf eine Alleinregierung hofft und die es auch in den ländlichen Gebieten geschafft hat, Hunderte bis Tausende Besucher zu ihren Veranstaltungen zu ziehen. Und auf der anderen Seite aber auch Tausende Menschen, die wie gestern hier noch auf dem Magdeburger Domplatz für Demokratie und für Weltoffenheit demonstriert haben.
6: Glücksspiel kann süchtig machen. Den Spruch hören wir in jeder Werbung. Trotzdem müsste die Werbung strenger reguliert werden, fordern Fachstellen anlässlich des bundesweiten Aktionstags gegen Glücksspielsucht am 30. September. Oft lockte sie mit Coupons oder Bonusversprechen, so die Kritik. In Deutschland sind 1,25 Millionen Menschen spielsüchtig. Im Zuge der Ermittlungen zu den Anschlägen auf Stromnetze in Brandenburg und Nordrhein-Westfalen hat die Polizei ein Fahndungsfoto des Tatverdächtigen veröffentlicht. Der 48-Jährige aus Gevelsberg soll in zwei Bekennerschreiben die Taten damit begründet haben, dass er fossile Energieerzeugung beenden wolle. Unterdessen sind auch in Sachsen insgesamt 12 Sprengvorrichtungen entdeckt worden. Jetzt wird geprüft, ob es sich um denselben mutmaßlichen Täter handelt. Einige bayerische Landkreise haben zum Schutz von Nutztieren vorübergehend den Abschuss einzelner Wölfe erlaubt. Der Bund Naturschutz in Bayern schimpft, dass etwa im Oberallgäu seit 8 Jahren ein Wolf lebt, der aber noch nie Schafe oder Rinder gerissen habe. Die alten Schauerbilder vom großen bösen Wolf seien nicht mehr zeitgemäß. Der Bundestag hatte im März den Abschuss von Wölfen erleichtert. In der Fußball-Bundesliga ist der FC Bayern am Abend auf Schalke nicht über ein 0:0 hinausgekommen. Die weiteren Ergebnisse: Hoffenheim-Dortmund 2:3, Leverkusen-Union Berlin 4:0, Gladbach-Elversberg 3:4, Bremen-Leipzig 3:1 und Paderborn-Freiburg 0:1. Und bei der Basketball-Heim-WM der Frauen hat das deutsche Team mit 74:58 gegen Japan seinen ersten Sieg gefeiert.
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1: 1933 hat Literaturnobelpreisträger Thomas Mann Nazi-Deutschland verlassen. Zu Beginn von Vaterland kehrt er 1949 aus den USA zurück, um in Frankfurt den Goethe-Preis entgegenzunehmen. Zuvor gibt es aber eine Pressekonferenz.
2: Herr Professor Mann, Sie haben Deutschland im Jahr 1933 verlassen, anstatt in die innere Emigration zu gehen und mit dem deutschen Volk in den schwierigen Jahren, die hinter uns liegen, zu leiden. Was antworten Sie denjenigen, die Sie des Verrats oder mangelnder Solidarität beschuldigen?
3: Wäre ich hier geblieben, könnten wir heute nicht miteinander reden.
1: Seine Deutschlandreise führt Thomas Mann auch in den Osten, ins sowjetisch kontrollierte Weimar. Und es geht auch um Franken, genauer gesagt um Bayreuth und die Richard-Wagner-Festspiele. Dessen Enkel Wieland und Wolfgang wollen sie wieder aufleben lassen und bitten Thomas Mann um Hilfe.
4: Wenn Sie uns Ihre offizielle Unterstützung zuteilkommen lassen könnten, dann ist der berühmteste lebende Wagnerianer der Welt.
5: Sie meinen nach dem Ableben eines gewissen Adolf Hitler. Die Musik Ihres Großvaters wird unabhängig von Ihren Bemühungen immer Bestand haben. Was mich betrifft, so sollte Bayreuth dem Erdboden gleich und ihrer Vermutung der Prozess gemacht werden. Wenn Sie mich jetzt entschuldigen wollen.
1: Das hat gesessen. Begleitet wird Thomas Mann von seiner Tochter Erika, die ihren Ex-Mann, den beliebtesten Schauspieler der Nazis, Gustav Gründgens, wieder trifft.
6: Du bist der schlimmste Karrierist, dem ich je begegnet bin.
7: Ich bin noch nicht meiner Karriere wegen in Deutschland geblieben, sondern aus einem ganz simplen Grund. Ich bin Schauspieler. Das ist alles, was ich kann. Ein Schauspieler, der kann nun mal nicht ohne seine Muttersprache existieren.
6: Es gibt genug andere Dinge, die man tun kann, ohne seine Seele zu verkaufen.
7: Ja, du vielleicht.
1: Das Drama besticht mit tollen Schauspielern wie Sandra Hüller, Hans Zischler und August Diehl. Noch sehenswerter sind allerdings die bestechenden Schwarz-Weiß-Bilder, in denen Vaterland gedreht wurde. Stefan Grundler, Radio F, Kinoredaktion.

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5: Ich bin Joshua Heise. Guten Morgen. Die Augen der Welt richten sich auf Sachsen-Anhalt, denn die AfD könnte dort zum ersten Mal überhaupt eine Landtagswahl gewinnen. Sie führt die Umfragen klar an. Ob es für eine absolute Mehrheit reicht, wird sich zeigen. Die anderen Parteien wollen das jedenfalls verhindern. Bis 18 Uhr können rund 1,7 Millionen Menschen ihre Stimme abgeben. E-Zigaretten, auch Vapes genannt, sind für viele Raucher zum neuen Genussmittel geworden. Doch das könnte bald teurer werden. Grund ist die geplante Erhöhung der Tabaksteuer. Wie hoch die ausfallen wird, ist noch unklar, denn während die Bundesregierung eine moderate Erhöhung anpeilt, plädieren die Koalitionsfraktionen Union und SPD für einen stärkeren Aufschlag. Schätzungen zufolge könnte ein Päckchen Flüssigkeit steuerbedingt 36 Cent teurer werden. Der Klimawandel verändert auch die Pflanzenwelt auf Europas Gipfelbergen. Das zeigt eine im Fachmagazin Science veröffentlichte Studie der Uni Wien. Demnach lassen steigende Temperaturen seit den 80er Jahren zwar neue Arten auf die Gipfel wandern, gleichzeitig verdrängen diese aber kältespezialisierte Arten wie Gletscherhahnenfuß oder Alpenmannsschild. Die genauen Faktoren müssen noch weiter erforscht werden. Im Inselstaat Indonesien ist ein Vulkan ausgebrochen. Das beeinträchtigt den Flugverkehr. Nach Angaben der örtlichen Flughafenbehörde sind am Airport Jakarta wegen Vulkanasche über 200 Flüge gestrichen worden. Indonesien liegt auf dem pazifischen Feuerring und hat mit etwa 130 aktiven Vulkanen mehr Feuerberge als jedes andere Land der Welt. In der Fußball-Bundesliga hat der FC Bayern auf Schalke überraschend Punkte liegen lassen. Die Münchner kamen am Abend beim Aufsteiger nicht über ein 0:0 hinaus. Die weiteren Ergebnisse: Hoffenheim-Dortmund 2:3, Leverkusen-Union Berlin 4:0, Gladbach-Elversberg 3:4, Bremen-Leipzig 3:1 und Paderborn-Freiburg 0:1. Und bei der Basketball-Heim-WM der Frauen hat das deutsche Team mit 74:58 gegen Japan seinen ersten Sieg gefeiert.
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1: In Spardorf muss gespart werden. Klingt witzig, ist es aber nicht für Spardorf im Erlanger Osten. Denn im November feiern sie groß ihr Gemeindehaus, um es dann abzustoßen. Es ist sogar eine doppelte Feier samt Abschied in Spardorf. Vor 50 Jahren wurde das Gemeindehaus eingeweiht und vor 25 Jahren das neue Altarbild enthüllt. Aber schon kommenden Sommer muss das Gemeindehaus schließen. Martin Schewe ist dort Pfarrer.
2: Also ganz freiwillig ist es ja nicht. Es gibt die großen Streichungen aufgrund des Mitgliederschwundes. Und im Rahmen des ganzen Streichungskonzeptes wurde halt überlegt, was kann die Markusgemeinde abgeben.
1: Herbert Sommerer ist von Anfang an dabei und erinnert sich noch genau, wie man in Spardorf Gottesdienste ohne Gemeindehaus feiert.
3: Es war ja so, dass Erlangen Altstadt früher in der Schule hier gleich nebenan Gottesdienst gefeiert hatte. Das Klassenzimmer wurde ein bisschen umgeräumt. War natürlich alles improvisiert. Das heißt, der Lehrertisch war dann der Altar. Und dann waren wir irgendwann froh, natürlich hier ein Gemeindehaus zusammen mit der Sparkasse zu bauen, wo man dann eben entsprechend Gottesdienst feiern kann, ohne ihn zu improvisieren.
1: Und dazu gab es nach 25 Jahren sogar ein eigenes tolles Altarbild von Künstler Siegfried Arno Gottlieb Angermüller. Eine goldene Scheibe in der Mitte, rechts und links erinnern blaue Flächen an die 10 Gebote und die Bibel.
3: Also mich hat es begeistert, vor allem, weil die runde goldene Scheibe identifiziere ich halt auch als die Sonne. Die Kraft sprengt halt das Ganze und haben wir die Steintafeln, die ja auch die 10 Gebote symbolisieren.
4: Das war verhüllt mit Leintüchern und dann wurde das richtig enthüllt.
1: Inge Hopf war damals dabei. Sie mesnert ehrenamtlich in Spardorf und das auch schon seit Jahrzehnten. Diese Räume jetzt aufgeben,
4: Es ist schon wehmütig. Unsere Kinder sind ja da aufgewachsen, haben Jungschar gehabt. Wir haben ganz viele Familiengottesdienste hier gefeiert mit dem Kindergarten und Schulanfangsgottesdienste, Schulabschlussgottesdienste. Das fällt alles weg. Das ist furchtbar traurig.
2: Aber man darf eben die Tatsachen nicht außer Acht lassen. Man kann im Prinzip anbieten, was man will. Man kann einen Kopfstand machen. Die Leute kommen deswegen trotzdem nicht mehr. Aber die noch kommen, für die soll es ein wertvoller Ort sein und eine Gemeinschaft, die aufeinander achtet. Und gerade so eine Gemeinde wie Spardorf, wenn man das ganze Paket sieht, dann geht es auch ganz gut.
1: Mit Gemeindehaus wäre es finanziell nicht mehr gegangen. Aber auch ohne bleiben wir eine lebendige Gemeinde. Davon ist Pfarrer Martin Schewe bei allem Schmerz überzeugt. Und das Altarbild bekommt einen würdigen Platz in der Markuskirche, bleibt also in der Gemeinde. Und Inge Hopf hat Glück. Denn eine Testversion des Altarbilds hängt bei ihr zu Hause.
4: Da haben wir ziemlich viel mitgemacht, als immer jemand in der Kirche ist. Und wie die Tafeln abgeholt wurden, kam er dann mit diesem, das in seiner Werkstatt hing und hat uns das geschenkt. Und das hängt jetzt bei uns an der Stirnseite Schlafzimmer.
1: Bis das Gemeindehaus wirklich schließen muss, wird am 8. November gefeiert. Mit Freunden, ehemaligem Pfarrpersonal und auch der Künstler ist eingeladen. Lea Maria Gielmeier, Evangelische Redaktion.
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7: Ich bin Joshua Heise. Guten Morgen. Die Augen der Welt richten sich auf Sachsen-Anhalt, denn die AfD könnte dort zum ersten Mal überhaupt eine Landtagswahl gewinnen. Sie führt die Umfragen klar an. Ob es für eine absolute Mehrheit reicht, wird sich zeigen. Die anderen Parteien wollen das jedenfalls verhindern. Bis 18 Uhr können rund 1,7 Millionen Menschen ihre Stimme abgeben. E-Zigaretten, auch Vapes genannt, sind für viele Raucher zum neuen Genussmittel geworden. Doch das könnte bald teurer werden. Grund ist die geplante Erhöhung der Tabaksteuer. Wie hoch die ausfallen wird, ist noch unklar, denn während die Bundesregierung eine moderate Erhöhung anpeilt, plädieren die Koalitionsfraktionen Union und SPD für einen stärkeren Aufschlag. Schätzungen zufolge könnte ein Päckchen Flüssigkeit steuerbedingt 36 Cent teurer werden. Der Klimawandel verändert auch die Pflanzenwelt auf Europas Gipfelbergen. Das zeigt eine im Fachmagazin Science veröffentlichte Studie der Uni Wien. Demnach lassen steigende Temperaturen seit den 80er Jahren zwar neue Arten auf die Gipfel wandern, gleichzeitig verdrängen diese aber kältespezialisierte Arten wie Gletscherhahnenfuß oder Alpenmannsschild. Die genauen Faktoren müssen noch weiter erforscht werden. Im Inselstaat Indonesien ist ein Vulkan ausgebrochen. Das beeinträchtigt den Flugverkehr. Nach Angaben der örtlichen Flughafenbehörde sind am Airport Jakarta wegen Vulkanasche über 200 Flüge gestrichen worden. Indonesien liegt auf dem pazifischischen Feuerring und hat mit etwa 130 aktiven Vulkanen mehr Feuerberge als jedes andere Land der Welt. In der Fußball-Bundesliga hat der FC Bayern auf Schalke überraschend Punkte liegen lassen. Die Münchner kamen am Abend beim Aufsteiger nicht über ein 0:0 hinaus. Die weiteren Ergebnisse: Hoffenheim-Dortmund 2:3, Leverkusen-Union Berlin 4:0, Gladbach-Elversberg 3:4, Bremen-Leipzig 3:1 und Paderborn-Freiburg 0:1. Und bei der Basketball-Heim-WM der Frauen hat das deutsche Team mit 74:58 gegen Japan seinen ersten Sieg gefeiert.
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1: Um kämpferische Frauen geht es in zwei neuen Filmen in unseren fränkischen Kinos. Vorhang auf für Onslaught und That's Why the Lady is a Champ.
2: Meine Damen und Herren, hier kommt die größte Kämpferin aller Zeiten.
1: Und das ist Christy Martin. Sie war in den 90ern eine weltberühmte Profiboxerin. That's Why the Lady is a Champ erzählt ihre Geschichte. Die beginnt damit, dass die junge Christy an einem Boxturnier teilnimmt. Und obwohl sie keinerlei Erfahrung besitzt, gewinnt sie problemlos. Das führt sie zu dem berühmten Boxpromoter Don King.
3: Du musst die junge Lady sein, von der ich schon so viel gehört habe.
4: Ja, Sir. Es ist mir eine Ehre, Sie kennenzulernen, Mr. King.
3: Erzähl doch mal was über dich. Jesse hat mir gesagt, du kämpfst ganz in Pink.
4: Naja, ich komme aus West Virginia.
3: Und was hat das mit Pink zu tun?
4: Nichts, Sir. Ich wollte nur was über mich erzählen.
1: So richtig rund ist That's Why the Lady is a Champ nicht. Aber er erzählt eine wahre Geschichte. Und Hauptdarstellerin Sydney Sweeney ist kaum wiederzuerkennen. Der The Housemaid-Star hat für die Rolle 15 Kilo Muskelmasse zugenommen und alle Boxszenen selbst gedreht. Die ehemalige Soldatin Celeste lebt in Onslaught in einer abgeschiedenen Siedlung in den USA. Zusammen mit ihrer Tochter will sie einfach nur ihre Ruhe haben. Aber damit ist es vorbei, als Celeste Hubschrauber bemerkt.
5: Das ist schon der zweite Black Hawk, den ich heute sehe. Die haben irgendwas in der Wüste nördlich von hier vor. Die errichten da einen Stützpunkt oder so.
1: Stimmt. Und auf dem Stützpunkt werden in einem Geheimlabor Supersoldaten gezüchtet. Denen gelingt es zu fliehen und Celeste muss sie aufhalten.
6: Wohin gehst du denn?
5: Geh in dein Zimmer, kriech unter das Bett. Mama muss ihre Waffen holen. Halte die Ohren zu.
6: Wieso?
5: Weil ich jetzt jede Menge schlimme Wörter sage.
1: Bei den Wörtern bleibt es nicht. Mutti heizt den bösen Jungs ordentlich ein, denn Onslaught ist ein deftiger Actionkracher mit einer Prise Horror. Stefan Grundler, Radio F, Kinoredaktion.

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8: Ich bin Joshua Heise. Guten Morgen. In Sachsen-Anhalt läuft die Landtagswahl. Die Wahllokale sind bis 18 Uhr geöffnet. In allen Umfragen lag die AfD mit ihrem Spitzenkandidaten Ulrich Siegmund deutlich vor der CDU von Ministerpräsident Sven Schulze. David Riemer berichtet.
9: Die vom Verfassungsschutz als gesichert rechtsextrem eingestufte AfD hat eine Alleinregierung zum Ziel erklärt. Laut letzter Umfragen wird es dazu aber nicht reichen. Demnach kann die Partei mit etwa 41% rechnen, die CDU lag bei 23%. Das BSW und die FDP werden vermutlich an der 5%-Hürde scheitern und damit den Sprung ins Parlament verpassen.
8: Um Deutschland besser vor Drohnenattacken und Sabotageversuchen zu wappnen, will Innenminister Dobrindt schnell verlegbare Eingreiftruppen erstellen. Diese sollen dann in wichtigen Städten wie Frankfurt und München den Luftraum, Bahnhöfe oder in Berlin das Regierungsviertel lückenlos überwachen, so der CSU-Politiker gegenüber der Bild am Sonntag. Weiter soll es Unternehmen der kritischen Infrastruktur erlaubt werden, selbst aktiv Drohnen abzuwehren. In Passau ist Diesel aus einem Kreuzfahrtschiff in die Donau geflossen. Laut Polizei sind bis zu 5000 Liter eines Wasserkraftstoffgemisches offenbar versehentlich aus einem Tank abgelassen worden. Die Feuerwehr hat Ölsperren errichtet. Der etwa 400 Meter lange Ölfilm hat sich bis zur Ortsspitze ausgebreitet. In der Altstadt riecht es nach Treibstoff. In der Fußball-Bundesliga haben sich Meister FC Bayern und Schalke 04 am Abend 0:0 getrennt. Heute spielt der HSV zu Hause gegen Mainz und die Eintracht aus Frankfurt empfängt den FC Augsburg. Bei der Basketball-Heim-WM der Frauen hat das deutsche Team mit 74:58 gegen Japan gesiegt und im Tennis hat sich Alexander Zverev bei den US Open ins Achtelfinale gekämpft.
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11: Und Elvis.

So klang sie 1954 die erste Veröffentlichung von Elvis. That's all right. All right und willkommen zu einer neuen Ausgabe meines Jukebox Brunch hier bei Radio. Ich freue mich, dass Sie wieder mit dabei sind. Und im Jahr 1970, da ging ein Traum für einen Songwriter und Musiker aus Großbritannien in Erfüllung. Er hat gesagt, hey, ich wollte eigentlich nur einen guten Laune-Song schreiben, keinen Sommerhit. Aber es wurde ein Millionenseller und einer der bekanntesten Sommerhits von allen Zeiten. Of course, Ray Dawson mit Mungo Jerry.

Zeitlose Text, A Wild World, Still It Is. Cat Stevens aus dem Jahr 1971 und im gleichen Jahr, da war in den deutschen Hitparaden auf der Nummer 13 eine Künstlerin zu hören, die vorher nicht sehr bekannt war bei uns im Land. Ihr Name, Olivia Newton-John. Gecovert hat sie The Banks of the

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4: And the Equals.

Ihr bekanntester Titel, Bakewell's Baby Come Back. Heute zu hören, da kommen Sie zurück in meinem Jukebox Brunch, den haben Sie im Ohr. Wieder bis um 13 Uhr hier bei Radio F. Im Jahr 86 erscheint ein Titel, beeinflusst vom Soul der 60er Jahre. Peter Gabriel, vorher bei Genesis, veröffentlicht sein Soloalbum. Daraus diesen Titel, The Sledgehammer.

Die 74er Version von Elton Johns Candle in the Wind, damals eine Hommage an Norah Jean alias Marilyn Monroe. Später hat er dann nochmal zum Tode von Lady Di diesen Text etwas abgewandelt und den Song neu aufgenommen. Im Jahr 64 erscheint Peter Noon ohne die Hermits Band und veröffentlicht I'm Into Something Good. Und diesen Titel, der findet sich später wieder in dem Film mit Leslie Nielsen, die nackt.

Zwei Versionen gab es von diesem Titel, die äußerst erfolgreich waren in den 60er Jahren. Diese hier von den Drifters und von den Searchers. Sweets for my sweet. In kurzer Zeit für die 10 Uhr Nachrichten bei Radio F, dann Stunde 2 meines Brunch am Start. Und jetzt noch aus dem Jahr 70. Creedence Clearwater Revival. Hauen anständig auf den Putz bei Up Around the Bend.

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4: Ich bin Joshua Heise. Schicksalswahl in Sachsen-Anhalt. Rund 1,7 Millionen Wahlberechtigte können noch bis 18 Uhr ihre Stimme abgeben. Bis zuletzt hatte die vom Verfassungsschutz als gesichert rechtsextreme AfD die Umfragen klar angeführt. Für eine absolute Mehrheit wird es aber wohl nicht reichen. Bislang haben CDU, SPD und FDP zusammen regiert. Die FDP könnte aber an der 5%-Hürde scheitern. Kommt jetzt Bewegung in die Gespräche über ein Ende des Ukraine-Kriegs? Nach ihrem Treffen mit Kreml-Chef Putin in Moskau werden die US-Vermittler Witkoff und Kushner heute in Kiew erwartet. Ulf Mauder berichtet.
5: Die Gespräche hier in Moskau dauerten gut 3 Stunden. Der Kreml sprach anschließend von konstruktiven Unterredungen. Ergebnisse zu möglichen Schritten für ein Kriegsende in der Ukraine sind aber bisher nicht bekannt. Die US-Gesandten Witkoff und Kushner besuchen nun erstmals überhaupt die Ukraine. Dafür gilt eine Feuerpause, allerdings begrenzt auf Kiew.
4: Dass künstliche Intelligenz auch gefährlich sein kann, zeigt ein jetzt öffentlich gewordener Vorfall mit der ChatGPT-Mutterfirma OpenAI. Demnach hat der US-Konzern eine deutschsprachige Wiki-Seite in großem Stil für interne Absprachen missbraucht. Forscher hatten rund 18.000 KI-Nachrichten auf der Website DSE Wiki entdeckt. OpenAI bestätigte später, dass ihre Software dahinter steckte. Tennisprofi Alexander Zverev hat das Achtelfinale der US Open erreicht. Im Duell gegen den Chilenen Alejandro Stabilo siegte er souverän in 3 Sätzen. Nächster Gegner ist der Italiener Luciano Darderi. Im Abendspiel der Fußball-Bundesliga hat der FC Bayern auf Schalke 0:0 unentschieden gespielt. Und bei der Basketball-Heim-WM haben die deutschen Frauen Japan mit 74:58 besiegt.
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6: Steve Miller Band.

Damit hat sich Steve Miller im Jahr 82 auf die Nummer 1 gezaubert, im wahrsten Sinne des Wortes, mit Abracadabra. Stunde 2, Jukebox Brunch hier bei Radio F am heutigen Sonntag. Schön, dass Sie mit zuhören. Und jetzt ein Titel aus dem Jahr 66. Im Original stammt er von Tim Hardin, aber diese Version hier von Bobby Darin war erfolgreicher. If I Were a Carpenter.

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3: And the Monkees.

0: Die erste gecastete Boyband, die Monkees, 67 Day Dream Believer. Wenn Sie gerade eingeschaltet haben, wo sind Sie gelandet, bei welchem Sender, er hier weiß es.
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Riesenhit von Smokey aus dem Jahr 75. If you think you know how to love me. Und jetzt, Stichwort Liebe, gibt's gesungenen Aufklärungsunterricht von Churaykins. Er erklärt uns die Sache mit den Bienen und mit den Vögeln. The birds and the bees.

Und vergessen dieser Auftritt von Eric Clapton bei MTV Live im Jahr 92, seine Unplugged-Version von Layla. In kurzer Zeit für die 11 Uhr Nachrichten bei Radio F, dann Stunde 3 meines Brunch für Sie am Start. Und jetzt gibt's den Abschied von den Jungs aus der Jugend, denn die Mädchen werden interessant. Es heißt Goodbye Sam, Hello Samantha bei Cliff Richard. Goodbye Sam.

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2: Ich bin Joshua Heise. Die Augen der Welt richten sich auf Sachsen-Anhalt, denn die AfD könnte dort zum ersten Mal überhaupt eine Landtagswahl gewinnen. Sie führt die Umfragen klar an. Ob es für eine absolute Mehrheit reicht, wird sich zeigen. Die anderen Parteien wollen das jedenfalls verhindern. Bis 18 Uhr können rund 1,7 Millionen Menschen ihre Stimme abgeben. Das ist bislang keinem kommerziellen Anbieter aus Europa gelungen. Das Startup ESA Aerospace hat mit seiner Spectrum-Rakete Satelliten in die Erdumlaufbahn gebracht. Beim zweiten Testflug startete sie vom norwegischen Weltraumbahnhof Andøya. Zoe Tassovali berichtet.
3: Beim ersten Versuch war nach gerade mal 30 Sekunden Schluss. Diesmal schaffte es die 28 Meter hohe Rakete bis ins All. Für Europa ist das mehr als nur ein Raumfahrterfolg. Viele europäische Satelliten fliegen bisher mit US-Raketen ins All. Diese Abhängigkeit soll verkleinert werden und weitere Raketen starten. ESA Aerospace-Chef Metzler sagt, Europa habe jetzt einen eigenen Zugang zum Weltraum.
2: Erst die Regenbogenbank, jetzt der Gedenkbaum. Im Berliner Tiergarten haben Unbekannte den Erinnerungsort an den Anschlag vom Berliner Christopher Street Day erneut geschunden. Nach ARD-Informationen hat eine Streife in der Nacht die Zerstörung bemerkt. Jetzt ermittelt der Staatsschutz. Bei dem islamistischen Anschlag auf den CSD Ende Juli war eine Frau getötet und 31 weitere Menschen verletzt worden. Einige bayerische Landkreise haben zum Schutz von Nutztieren vorübergehend den Abschuss einzelner Wölfe erlaubt. Der Bund Naturschutz in Bayern schimpft, dass etwa im Oberallgäu seit 8 Jahren ein Wolf lebt, der aber noch nie Schafe oder Rinder gerissen habe. Die alten Schauerbilder vom großen bösen Wolf seien nicht mehr zeitgemäß. Der Bundestag hatte im März den Abschuss von Wölfen erleichtert.
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4: Rock'n'Roll.

Für viele ist er der wahre König des Rock'n'Roll. Little Richard, Good Golly, Miss Molly. Einstieg in Stunde 3 meines Jukebox Brunch. Dieses Gitarren-Intro, da kann ich mich noch gut erinnern, das habe ich zum ersten Mal damals im Radio gehört, im Jahr 1970. Den Interpreten kannte ich nicht. Dem er angesagt wurde schon. Norman Greenbaum, sein Name. Meine Eigenkomposition ist Spirit in the Sky. Nach anfangs Startschwierigkeiten in Amerika ging das Ding dann doch ganz nach oben in die Hitparade. Und nicht nur dort, auch bei uns in Europa.

Dollies, Jennifer Eccles, aus dem Jahr 68, schöner Jukebox-Klassiker. Jetzt zu George Karajanos und seinem Musikerkollegen. Und George, der war Anfang der 70er Jahre in Paris in einem Nachtclub engagiert worden mit seiner Band. Einzige Voraussetzung war, cool zu spielen und Matrosenuniformen zu tragen. Denn der Besitzer des Nachtclubs, der war mal von einem Matrosen nach einem Schiffbruch gerettet worden. Und seitdem nannte sich die Band Sailor und segelte dann über den Kanal rüber nach England und veröffentlicht 75 den größten Hit, A Glass of Champagne.

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1973 war es, Albert Hammond taucht in den Hitparaden auf bei uns. Everything I Want to Do. Eigenkomposition. Genauso wie dieser Hit aus dem Jahr 62 von dem halbwüchsigen Tommy Rowe komponiert. Schön.

0: 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FODOD. So, wenn Sie gerade eingeschaltet haben, hier sind Sie gelandet.
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Nach Yellow River war dies der zweite Hit für Jeff Christie. San Bernardino sang der im Jahr 1970. In kurzer Zeit für die 12 Uhr Nachrichten dann noch eine Stunde meines Jukebox Brunch am Start. Bis dahin, of course, handfester Rock'n'Roll. It's time for Eddie Cochran.

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7: Ich bin Joshua Heise. Noch bis 18 Uhr können knapp 1,7 Millionen Menschen in Sachsen-Anhalt bei der Landtagswahl ihre Stimme abgeben. In allen Umfragen lag die AfD deutlich vorn. Simon Kremer berichtet aus Magdeburg.
8: Insgesamt treten 15 Parteien bei dieser Landtagswahl an. Aber die Frage, die die Menschen interessiert, ist vor allem, schafft es die AfD mit ihrem Spitzenkandidaten Ulrich Siegmund, schafft der es, die Mehrheit zu holen? Immerhin wird die Partei vom Verfassungsschutz als gesichert rechtsextrem eingestuft. Gewinnt die AfD nicht die absolute Mehrheit, könnte es heißen, alle anderen Parteien inklusive der Linken gegen die AfD.
7: Innenminister Dobrindt will Deutschlands Drohnen- und Cyberabwehr ausbauen. Wie der CSU-Politiker der Bild am Sonntag sagte, sollen mobile Einheiten künftig Flughäfen, Bahnhöfe und das Berliner Regierungsviertel lückenlos schützen. Zudem ist ein digitaler Schutzschild gegen Hackerangriffe geplant. Hintergrund ist der gescheiterte Drohnenangriff am Flughafen Leipzig-Halle, für den die Bundesregierung Russland verantwortlich macht. Nach ihrem Treffen mit Kremlchef Putin in Moskau sind die US-Vermittler Witkoff und Kushner heute in Kiew zu Gesprächen mit Präsident Zelensky. Dabei sollen die mit Putin besprochenen Pläne diskutiert werden. Washington und Moskau nannten das Treffen im Kreml zuvor konstruktiv und vertrauensvoll. Details wurden nicht genannt. Die Ukraine wehrt sich seit über 4 Jahren gegen die russische Invasion. EU-Kommissionspräsidentin von der Leyen reist heute nach Grönland. Dort will sie die wirtschaftlichen Beziehungen mit der autonomen dänischen Region vertiefen. Morgen steht ein Treffen mit den Regierungschefs von Grönland, Dänemark und den Färöer Inseln an. Dann soll eine gemeinsame Erklärung unterzeichnet werden. Die sieht EU-Mittel von 200 Millionen Euro für die Rohstoffindustrie, erneuerbare Energien und digitale Infrastruktur vor.
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9: And the Bee Gees.

The Bee Gees, 77 war Staying Alive. Und da haben sie auch das nächste Jahrzehnt noch musikalisch gut überstanden und überlebt bis hinein in die 90er Jahre. Kaum eine Band war so erfolgreich wie die Bee Gees. Noch ein Stündchen Jukebox Brunch hier bei Radio F. Freue mich, dass Sie mit eingeschaltet haben. 74 ist es, der Songwriter Gordon Lightfoot veröffentlicht Sundown, ein Titel über seine damalige Freundin. Denn Gordon war im Studio, hatte wenig Zeit und sie ist immer um die Häuser und durch die Bars gezogen, hat immer Angst gehabt, dass sie nicht mehr zurückkommt.

Cooler Groove von den Proclaimers. I'm on my way. 88 war das. Im Jahr 73 entsteht ein Song einer spanischen Gruppe mit einem klein wenig Zuhilfe eines Spaniers, der hier in Erlangen gearbeitet hat, mal eine Zeit lang am Fließband. Die Band heißt Santa Barbara und wie hieß nochmal der Titel? Also.

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3: And the Rattles.

Power Titel der Hamburger Band The Rattles war 1970 stark genug, um überall in Europa auf die Nummer 1 zu kommen. The Witch. Er hier hatte auch einen Riesenhit 73. Barry Green, alias Barry Blues, ein Künstlername mit ein wenig Bouzouki-Klängen gemischt mit englischer Popmusik. Dancing on a Saturday Night. Wunderschöner Disco-Fox aus dem Jahr 73.

Hervorragende Performer und Sänger Eros Ramazzotti, Se bastasse una canzone. 89 war dies. Im Jahr 69 eine Band aus Cardiff. Sie nennt sich Amen Corner. Nach einem Soul-Club in dieser Stadt. Dieser Titel war einer der Erfolge. Der hieß

schon jahrzehntelang erfolgreich in Europa, aber 76 endlich schafft er auch den Sprung in die amerikanischen Billboard-Charts. Cliff Richard mit The Devil Woman. Das war's für heute, mein Jukebox Brunch. Danke fürs Zuhören. Neue Ausgabe meiner Sendung, wenn Sie Lust haben, in einer Woche am Sonntag ab 9 Uhr hier bei Radio F. Und ansonsten genießen Sie unsere größten Hits aller Zeiten an diesem Nachmittag. Und jetzt habe ich noch eine kleine Frage. Hey James, how do you feel?

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7: Ich bin Joshua Heise. Sachsen-Anhalts noch Ministerpräsident Schulze hat in Magdeburg seine Stimme bei der Landtagswahl abgegeben. Dann warten wir mal ab, sagte der CDU-Politiker nach der Stimmabgabe. Abzuwarten ist vor allem, wie viele Stimmen die vom Verfassungsschutz als gesichert rechtsextrem eingestufte AfD holen wird. Die Partei um Spitzenkandidat Siegmund hatte in den Umfragen zuletzt deutlich vorn gelegen. Eine mögliche AfD-Regierung in Sachsen-Anhalt beschäftigt auch die Wirtschaft und Kirchen. Siemens Energy-Chef Bruch nannte das Parteiprogramm eine Gefahr für die deutsche Wirtschaft. Die geforderte Rückkehr zu Kohle und Atomkraft gefährde Innovation und Verlässlichkeit und greife demokratische Strukturen an. Magdeburgs katholischer Bischof Feige forderte Widerstand gegen Extremismus und, Zitat, nationalistischen Ungeist. Glücksspiel kann süchtig machen. Den Spruch hören wir in jeder Werbung. Trotzdem müsste die Werbung strenger reguliert werden, fordern Fachstellen anlässlich des bundesweiten Aktionstags gegen Glücksspielsucht am 30. September. Oft lockte sie mit Coupons oder Bonusversprechen, so die Kritik. In Deutschland sind 1,25 Millionen Menschen spielsüchtig. Nach gut 100 Jahren schließt heute das Kloster Altstetten im Oberallgäu seine Pforten. Die letzten Ordensschwestern der Borromäerinnen verlassen den Standort. Auch die Kirche wird entweiht. Grund ist der fehlende Nachwuchs. Das Gebäude soll künftig Seniorenwohnungen beinhalten. Altstetten wurde in den 1920er Jahren gegründet und war lange ein wichtiges geistliches Zentrum im Oberallgäu.
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8: 6. September und schön, dass Sie dabei sind heute Nachmittag. Es ist viel los in Franken, zum Beispiel auch auf der Burg Cadolzburg. Da schauen wir gleich mal in eine Viertelstunde hin, akustisch. Und bis dahin genießen wir natürlich den Sonntag mit unseren Hits bei Radio F. Die Beatles aus den 60ern mit A Hard Day's Night gleich für Sie dabei. Und Start in die heutige Ausgabe Radio F am Wochenende mit Supertramp. Viel Spaß wünscht Auriel Schepper.

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0: Wenn Sie schon immer mal wissen wollten, wie das Leben im Mittelalter wirklich war, dann ist die Cadolsburg dieses Wochenende eine sehr gute Adresse. Bei der Burgbelebung mächtig was los, wird nämlich die Vorburg zur mittelalterlichen Erlebniswelt. Maximilian Keck ist Museumspädagoge in der Cadolsburg. Mächtig was los ist ja am Wochenende das Motto. Heute ist dazu auch noch Familientag. Ja, und da gibt's viele Mitmachaktionen. Was denn zum Beispiel?
1: Man kann werkeln, man kann den Tretradkran ausprobieren, also einen Kran, der im Mittelalter verwendet wurde, um schwere Steine zu heben. Es gibt einen Rätselbogen, Familienführungen, eine Foto-Selfie-Station, wo man sich in der Burg fotografieren kann und das Foto gleich mit nach Hause mitnehmen darf. Und einen Stempelbogen, das heißt, man nimmt den mit auf Tour, kann an 4 Stationen sich einen Stempel verdienen und dann am Ende ein paar Preise gewinnen.
0: Das Mittelalter erleben mit der Gruppe Nürnberg 1474, die für ganz viel mittelalterliches Flair sorgt. Bei Mächtig was los auf der Cadolsburg. Noch heute Sonntag für Sie. Und die Infos dazu, die gibt's natürlich auch auf radiof.de.

Jeff Lynne und das Electric Light Orchestra lässt krachen. Die 70er bei uns mit Don't Bring Me Down. Und jetzt gibt's aber genau das Gegenteil. Ruhige Klänge mit der wunderbaren, rauchigen Stimme von Rita Coolidge aus den 80ern. Hier ist sie mit All Time High bei Radio F.

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Entspannung pur bei Radio F am Sonntag mit den Eagles. Jetzt geht's ab in die 60er und jetzt schauen wir mal gleich, ob noch das funktioniert, mit dem wir denken an eine Zitrone und das Wasser läuft uns im Mund zusammen. Trini Lopez hatte mit einem Zitronenbaumlied 1965 einen Welterfolg und den hören wir uns jetzt an. Lemon Tree und Big in Japan heißt damit gleich mit Alphaville hier bei Radio F aus den 80ern.

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3: Ich bin Helen Martin. Bei der Landtagswahl in Sachsen-Anhalt deutet sich eine hohe Wahlbeteiligung an. Nach Angaben der Wahlleiterin gaben bis zum Mittag 34,7% der Wahlberechtigten ihre Stimme ab. Simon Krämer berichtet aus Magdeburg.
4: Insgesamt treten 15 Parteien bei dieser Landtagswahl an. Aber die Frage, die die Menschen interessiert, ist vor allem, schafft es die AfD mit ihrem Spitzenkandidaten Ulrich Siegmund, schafft der es, die Mehrheit zu holen? Immerhin wird die Partei vom Verfassungsschutz als gesichert rechtsextrem eingestuft. Gewinnt die AfD nicht die absolute Mehrheit, könnte es heißen, alle anderen Parteien inklusive der Linken gegen die AfD.
3: Innenminister Dobrindt will Deutschlands Drohnen- und Cyberabwehr ausbauen. Wie der CSU-Politiker der Bild am Sonntag sagte, sollen mobile Einheiten künftig Flughäfen, Bahnhöfe und das Berliner Regierungsviertel lückenlos schützen. Zudem ist ein digitaler Schutzschild gegen Hackerangriffe geplant. Hintergrund ist der gescheiterte Drohnenangriff am Flughafen Leipzig-Halle, für den die Bundesregierung Russland verantwortlich macht. Erst die Regenbogenbank, jetzt der Gedenkbaum. Im Berliner Tiergarten haben Unbekannte den Erinnerungsort an den Anschlag vom Berliner Christopher Street Day erneut geschunden. Wie die Polizei mitteilte, hat eine Streife in der Nacht die Zerstörung bemerkt. Jetzt ermittelt der Staatsschutz. Bei dem islamistischen Anschlag auf den CSD Ende Juli war eine Frau getötet und 31 weitere Menschen verletzt worden. Riesenjubel am späten Abend in Ottobrunn bei München. Die Spektrum-Trägerrakete des bayerischen Raumfahrtunternehmens ESA Aerospace ist erfolgreich ins All gestartet. Die Rakete hob um kurz nach 22 Uhr vom norwegischen Weltraumbahnhof Andøya ab und erreichte wie erhofft die Erdumlaufbahn. Deutschland kann Raumfahrt, schrieb Bundesforschungsministerin Baer auf der Plattform X.
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5: Mit Aurel Schepper und jetzt gleich mit einem Kindermädchen, das bei einer Künstlerin, nämlich Carole King, auf die Kleinen aufgepasst hat und schöne Liedchen gesungen hat. Das war natürlich super, denn dadurch wurde sie gleich entdeckt und durfte dann ans Mikrofon und hatte auch prompt einen Welterfolg. Little Eva mit Locomotion jetzt gleich bei uns aus den 60ern und wir starten in diese Stunde Radio F am Wochenende mit Michael Jackson.

0: Cascades aus den 60ern mit ihrem tollen Song vom Regen, den wir in Franken so dringend bräuchten und nur noch ganz ein bisschen was ab und zu bekommen. Was wir aber viel mehr bekommen, das sind tolle Erlebnisse bei den Stadtverführungen in Nürnberg und Fürth. Vom 18. bis 20. September, wichtiger Termin, am besten jetzt schon mal vormerken. Für einige Führungen ist nämlich eine Anmeldung nötig und Diana Meisel vom Projektbüro der Stadt Nürnberg kann uns ein bisschen was darüber sagen. Es gibt ja insgesamt gut 1000 Führungstermine tatsächlich, zum Beispiel viele Touren am Hauptmarkt in Nürnberg.
1: Wir haben verschiedene Führungen am Hauptmarkt. Da geht es zum einen zum Beispiel um den schönen Brunnen, aber auch um den Balkon der Frauenkirche. Und auch im Umfeld der Kaiserburg gibt es ganz verschiedene Touren, zum Beispiel im Burggarten. Da ist ein Landschaftsarchitekt, der ganz konkret auf die Bepflanzung und die Bäume und die Flora und Fauna des Burggartens eingeht.
0: Die Tickets sind auch in diesem Jahr wieder die kleinen Türmchen zum Umhängen. Und alle Infos zu den Stadtverführungen gibt's natürlich auch auf radiof.de.

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Also wenn mich irgendwann jemand fragt nach dem krachigsten 60er aller Zeiten, dieser Song gehört jedenfalls dazu. The McCoys und Hang on Sloopy. Hat harmonischer, kann man sagen, geht's jetzt mal zu, bei Zweien, die zueinander gefunden haben und festgestellt haben, zu zweit klingt's vielleicht noch sogar ein bisschen besser, in den 80er Jahren. Jermaine Jackson und Pia Sadora jetzt bei Radio F mit When the Rain Begins to Fall. Und die Bee Gees, die sind auch gleich mit von der Partie mit ihrem Superhit I.O.

Großartiges Werk von Bette Midler am Sonntag. Da passt das gut her. From a Distance. Ja, und ich weiß nicht, wie lange es her ist, dass Sie mal Ihre Stimme wieder so richtig gut zum Einsatz gebracht haben. Wohlgemerkt singend natürlich. Und eine gute Gelegenheit bietet sich jedenfalls jetzt für uns alle mit John Denver und Take Me Home Country Roads. Und richtig lustig geht's auch gleich zu mit den Beach Boys aus den 60ern und Surfing USA am Sonntag mit Radio F.

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5: Ich bin Helen Martin. Am Hambacher Forst in NRW läuft ein Großeinsatz der Polizei. Die sucht dort nach dem 48-jährigen Verdächtigen, der für die Sabotageakte auf Stromnetze in NRW, Brandenburg und Sachsen verantwortlich sein soll. Die Polizei vermutet, dass der Mann auf einem Fahrrad geflüchtet ist. In seiner Wohnung hatten Beamte Sprengstoff gefunden. Außerdem gibt es ein Bekennerschreiben. In Sachsen-Anhalt zeichnet sich eine deutlich höhere Wahlbeteiligung ab als vor 5 Jahren. Bis 12 Uhr hatten laut der Landeswahlleiterin knapp 35% der Wahlberechtigten abgestimmt. 2021 waren es zu diesem Zeitpunkt gut 22%. Sorita Sowali berichtet.
6: Die AfD geht als klarer Favorit ins Rennen. In der letzten Umfrage lag sie bei 41%, die CDU bei 23%. Aber selbst wenn die AfD stärkste Kraft wird, ist völlig offen, wer regieren kann. Alle anderen Parteien schließen eine Koalition mit ihr aus. Und AfD-Spitzenkandidat Siegmund sagt selbst, er will nur mit absoluter Mehrheit Regierungschef werden.
5: Nachdem die beiden US-Unterhändler Witkow und Kushner in Moskau bei Russlands Präsident Putin waren, sind sie jetzt in der Ukraine eingetroffen. Der ukrainische Präsident Zelensky hat die beiden empfangen. Bei den Gesprächen geht es um ein mögliches Friedensabkommen zwischen Russland und der Ukraine. Zelensky hatte zuvor nochmal betont, dass er eine Sicherheitsgarantie für sein Land will und dass keine Gebiete an Russland abgetreten werden. Obwohl er unter Druck steht, will FIFA-Präsident Infantino nächstes Jahr zur Wiederwahl antreten. Das hat eine Sprecherin des Weltfußballverbands angekündigt. Und zur Fußball-Bundesliga, da geht heute der 2. Spieltag zu Ende. Der Hamburger SV empfängt Mainz, Anpfiff ist um 15.30 Uhr. Später ist dann noch Augsburg zu Gast bei Frankfurt, da geht es um 17.30 Uhr los.
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7: Und wir schielen dabei schon Richtung Stadtverfügung. In diesem Jahr wieder eine Riesenveranstaltung in Nürnberg und Fürth. Ja, und ein paar kleine Details dazu, die wichtig sind schon im Vorfeld, die gibt es gleich eine Viertelstunde bei uns. Honey Honey heißt jetzt mit ABBA, 70er Sound bei Radio F und ab in die 60er mit einem Traumsong von den Mamas and the Papas. Viel Spaß wünscht Aurel Schepper.

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0: Sie kommen wieder und sie sind wieder richtig groß angelegt in Nürnberg und Fürth vom 18. bis 20. September in diesem Jahr. Die Stadtverführungen. Die Eintrittskarte ist wieder das Türmchen, das man sich umhängt und dann kann man an den Führungen teilnehmen. Voranmeldungen sind in manchen Fällen schon sinnvoll. Auch wir von Radio F sind Teil der Stadtverführungen. Und deswegen gibt es auch Touren hier bei uns durch das Funkhaus.
1: Auch das Funkhaus bietet in diesem Jahr wieder Führungen an. 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
0: Diana Meisel vom Projektbüro der Stadt Nürnberg war das. 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

Ihr Name ist eigentlich schon sehr schön, aber sie trägt noch zusätzlich den Titel Queen of White Soul, Dusty Springfield. Und ihr Superhit Son of a Preacher Man aus den 60ern hier bei Radio F am Sonntag. Jetzt haben wir nochmal so richtig schönes Strandfeeling mit Rigiera und Marshall Hayne. Das ist eine Zweiergruppe aus den 70er Jahren und die hören wir jetzt am Sonntag hier bei uns gleich mit Dancing in the City.

In der Musikgeschichte, da gibt es immer wieder so Bands, das sind richtige Musik- und Musikerschmieden. Das fing an mit den Drifters, das war bei den Beatles, das waren die Beach Boys, das waren noch viele anderen tollen, großartigen Bands wie Fleetwood Mac zum Beispiel. Und jetzt eine Band aus England, zu der kommen wir, 10cc, aus denen nämlich heraus 1976 kamen Godly and Cream, kennen Sie vielleicht auch. Also die Ursprünge von 10cc, die liegen in den 70er Jahren und Dreadlock Holidays, einer ihrer größten Hits, und den hören wir jetzt.

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5: Ich bin Helen Martin. FIFA-Präsident Infantino steht massiv unter Druck, aber das hält ihn nicht davon ab, nächstes Jahr zur Wiederwahl anzutreten. Eine Sprecherin des Weltfußballverbands hat angekündigt, dass er sich als Präsident wiederwählen lassen will. Infantino steht wegen seinen mittlerweile geplatzten Investorenplänen in der Kritik. Die UEFA, der Europäische Fußballverband, bereitet gerade ein Strafverfahren gegen den FIFA-Boss vor. In Sachsen-Anhalt wird heute ja gewählt. Die AfD lag in Umfragen deutlich vorne. Aber welche Folgen hätte ein AfD-Wahlsieg zum Beispiel für die Wirtschaft? Ziemlich schwerwiegende, befürchten Expertinnen und Experten. Die Wirtschaftsweise Schnitzer zum Beispiel hat dem Kölner Stadtanzeiger gesagt, dass Sachsen-Anhalt als Standort für Fachkräfte und Unternehmen deutlich an Attraktivität verlieren würde, sollte die AfD Regierungsverantwortung übernehmen. Die Bundesregierung macht ja Russland für den versuchten Sprengstoffanschlag am Flughafen Leipzig-Halle verantwortlich. Der russische Außenminister Lavrov hat dazu gesagt, das sei der Beginn eines echten Krieges. Bundesinnenminister Dobrindt rechnet laut der Bild am Sonntag damit, dass solche Attacken zunehmen, so Soita Sovali berichtet.
6: Dobrindt will deshalb vor allem die Abwehr hochfahren. Die neue Drohneneinheit der Bundespolizei soll bis Jahresende von 70 auf 300 Kräfte wachsen. Außerdem sollen Stromanbieter oder Wasserwerke künftig selbst Drohnen abwehren dürfen. Gegen Hacker arbeitet das Ministerium an einem digitalen Schutzschild.
5: Und dann schauen wir noch zur zweiten Fußball-Bundesliga. Da ist der vierte Spieltag zu Ende gegangen. Fürth hat daheim 0:1 gegen Heidenheim verloren. Hertha hat zu Hause 2:1 gegen Magdeburg gewonnen. Und Osnabrück und Braunschweig haben sich 3:1 getrennt.
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7: Mit Aurel Schepper an diesem Sonntag und mit wunderbaren 60ern und Elvis Presley. In Kürze gleich mit Devil in the Skies bei uns. Wir starten mit Simon und Garfunkel und Cecilia in diese Stunde Hits bei Radio F. Und außerdem geht es nochmal um die Stadtverführungen. Und da wird es in diesem Jahr auch kriminell zugehen. In einer Viertelstunde gleich mehr dazu.

0: Die 60er leben auf am Sonntag mit Radio F und den Tokens und the Lions Sleeps Tonight. Und wir leben wieder auf, wenn wir Nürnberg und Fürth noch besser kennenlernen. Auch in diesem Jahr gibt es wieder die Stadtverführungen vom 18. bis zum 20. 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
0: Die Stadtverführungen vom 18. bis 20. September. 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

0: Allmächt sind die Goat, die Gigerler vom Gigerlerslösel. Gigerlerslösel auf dem Nürnberger Volksfest.
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Die 60er bei Radio F mit Trini Lopez. Eine Karriere wie seine wäre in den heutigen Tagen gar nicht mehr möglich, denn die Eltern von Trini Lopez kamen aus Mexiko in die USA und er wurde später ein Weltstar. Phil Collins ist nicht nur ein guter Drummer, wir hören ihn auch gerne singen. Jetzt ganz sanft mit One More Night aus den 80ern hier bei Radio F.

Vielleicht gehören Sie auch zu den Glücklichen, die Johnny Logan live erlebt haben und das vielleicht sogar bei einer unserer Radio F-Veranstaltungen hier in Nürnberg, denn da war er auch schon mit von der Partie und hat natürlich auch dieses schöne Lied gesungen, What's Another Year. Cowboys, die gibt's nicht nur im Westen, sondern auch im Osten der USA, zum Beispiel aus Florida, und deswegen werden sie auch Florida Cowboys genannt. Die Bellamy Brothers, jetzt bei Radio F mit Crossfire.

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3: Ich bin Helen Martin. Endspurt bei der Landtagswahl in Sachsen-Anhalt. Noch bis 18 Uhr sind die Wahllokale geöffnet. Und bislang haben deutlich mehr Menschen ihre Stimme abgegeben als bei der letzten Landtagswahl. Um 14 Uhr lag die Wahlbeteiligung bei 54,4%. Vor 5 Jahren bei der Wahl waren es nur rund 27% zu dem Zeitpunkt. Die Wahl findet auch international viel Beachtung, weil die AfD in Sachsen-Anhalt als gesichert rechtsextremistisch eingestuft wird. In den letzten Umfragen lag die AfD deutlich vorne. Großeinsatz am Hambacher Forst bei Köln. Die Polizei sucht dort weiter nach dem Mann, der wegen versuchter Sabotageaktionen auf das Stromnetz gesucht wird. Bis zu 100 Fahrzeuge der Polizei sollen vor Ort sein. Thomas Bremser berichtet aus Köln.
4: Seit Tagen fahndet die Polizei nach dem 48-Jährigen. Sein Fahrzeug wurde am Freitagabend am Hambacher Forst sichergestellt. Darum erhoffen sich die Ermittler zumindest Spuren in dem Waldgebiet. Der Mann aus NRW könnte auch mit dem Fahrrad unterwegs sein. Er hatte in mehreren Bundesländern Gebäude beschossen, die den Strom in der Region verteilen. Innenminister Dobrindt spricht vom Klimaterrorismus eines Einzeltäters.
3: Bei einem Reisebusunfall auf der A3 bei Wörth an der Donau sind 20 Menschen verletzt worden. Laut Polizei war ein Auto auf den Reisebus und ein weiteres Fahrzeug aufgefahren. Im Bus selbst wurden 15 Menschen verletzt, 5 weitere im Auto, das auf den Bus und das andere Fahrzeug aufgefahren war. Der Bus kam aus Baden-Württemberg, an Bord waren ältere Menschen. Obwohl er unter Druck steht, will FIFA-Präsident Infantino nächstes Jahr zur Wiederwahl antreten. Das hat eine Sprecherin des Weltfußballverbands angekündigt. Und dann noch die Ergebnisse aus der zweiten Fußball-Bundesliga. Führt Heidenheim 0:1, Hertha Magdeburg 2:1 und Osnabrück Braunschweig 3:1.
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5: Für Sie heißt Wochenende und Sonntag hoffentlich auch zurücklehnen und entspannen. Unter der Woche passiert genug. Bei uns bei Radio F jeden Mittwoch zum Beispiel die Blaulichtminute. Da geht es auch um Ihre Fragen, die Polizei beantwortet. Nämlich eine davon, mit der hatten wir zu tun in der vergangenen Woche, wie die Polizei es schafft, Gegenstände von der Fahrbahn zu entfernen auf der Autobahn. Das hören wir uns in der Viertelstunde gleich nochmal genauer an. Jetzt gibt es erstmal Rastersound mit Desmond Dekker aus den 70ern.

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0: Hier hatten wir es gerade zu tun mit Gegenständen im Tonstudio und die wurden fleißig bearbeitet von Tommy James und den Shondells aus den 60ern. Geniale Band war das. Und jetzt kommen wir zu Gegenständen auf der Fahrbahn. Das hören wir ja immer wieder im Radio F-Verkehrsdienst. Und damit wir freie Fahrt haben, dafür sorgt natürlich die Polizei. Aber wie werden diese Gegenstände entfernt? Ein Verkehrspolizist hat es uns in dieser Woche erzählt in der Blaulichtminute bei Radio F. Und zwar Tobias Zengel sorgt für die Sicherheit auf den Straßen. Er ist von der Verkehrspolizei Feucht. Woran erkennen wir denn, wenn ein Gegenstand entfernt wird oder werden soll? Wie schaut das aus?
1: Das schaut dann im ersten Augenblick wahrscheinlich erstmal ein bisschen kurios aus. Wir setzen uns vor die Fahrzeuge, schalten das Blaulicht an, blenden hinten, wo der ein oder andere schon mal Stopp Polizei gelesen hat, dann noch Sperre ein, schalten den Warnblinker ein und dann ziehen wir weitläufige Schlangenlinien vor den Fahrzeugen, um quasi den Verkehrsteilnehmer darauf hinzuweisen, dass er jetzt halt nicht mehr vorbeifahren soll und darf. Dann bilden wir hinter uns diesen künstlichen Stau und führen den dann mit mäßiger Geschwindigkeit immer langsamer an diese Gefahrenstelle ran. Sobald wir dann an der Gefahrenstelle angekommen sind, steigt ein Kollege aus mit der Warnweste und entfernt diese Teile. Sobald die entfernt sind, fahren wir mit dem Streifenfahrzeug erstmal langsam weiter und führen den Verkehr dann ähnlich wie in der Safety-Car-Phase bei der Formel 1 wieder ganz langsam in den normalen Verkehrsfluss mit ein.
0: Spannende Geschichte. Das ganze Interview gibt es übrigens auf radiof.de zum Nachhören. Und gerne beantwortet die Polizei auch Ihre Fragen. Die können Sie bei uns einreichen. Dort gibt es dann auch alle Folgen der Blaulichtminute zum Nachhören hier bei uns bei radiof.de.

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Für alle, die es nicht wissen und gerne wissen möchten, Van Morrison ist der Name des Sängers, den wir gerade gehört haben, und seine Band in den 60ern, zu der diese Stimme gehört hat, das war die Band Them. Ist jetzt auch nicht so ganz geläufig, aber dieses Lied, glaube ich, ist schon ziemlich bekannt. 60er Sound, den gibt's hier bei uns bei Radio F. Viel Spaß damit und jetzt vor allem mit 80ern. Die kommen von Bill Medley und Jennifer Warnes. Eine Runde tanzen am Sonntag mit Dirty Dancing. Ja.

So ein bisschen Sommer gibt's ja immer mal, ne? Zur Not auch auf der anderen Seite der Welt. Summer in the City von The Loving Spoonful aus den 60ern hier bei uns. Ich verabschiede mich jetzt für heute mit Gino Vanelli und gleich noch einem richtig schönen Feriensong, Escape, the Pina Colada Song von Rupert Holmes. Schönen Abend noch, das wünscht auch El Shepard.

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11: Ich bin Helen Martin. Ganz Deutschland schaut auf die Landtagswahl in Sachsen-Anhalt. In diesen Minuten schließen die Wahllokale. In den letzten Umfragen lag die AfD deutlich vorne. Die stuft der Verfassungsschutz in Sachsen-Anhalt als gesichert rechtsextrem ein. Die Wahlbeteiligung ist diesmal sehr hoch. Um 16 Uhr hatten gut 65% der Wahlberechtigten ihre Stimme abgegeben. Die Briefwähler sind da noch nicht mit einberechnet. Zum Vergleich, bei der Landtagswahl 2021 lag die Wahlbeteiligung insgesamt bei rund 60%. Im Ringen um ein Ende des Ukraine-Kriegs richten sich die Blicke heute nach Kiew. Die US-Unterhändler Witkow und Kushner sind dort erstmals zu Gesprächen eingetroffen. Sie wurden vom ukrainischen Präsidenten Selenskyj empfangen. Friedemann Kohler berichtet.
12: Lange haben Witkow und Kushner gezögert, überhaupt die Reise nach Kiew zu machen. In Moskau waren sie viel öfter und auch am Vortag haben sie im Kreml mit Wladimir Putin gesprochen. Allerdings erwarten derzeit weder Moskau noch Kiew eine erfolgreiche Vermittlung der Amerikaner. Jede Seite will die andere militärisch unter Druck setzen.
11: Die Polizei sucht mit einem Großaufgebot im Hambacher Forst in NRW nach dem 48-Jährigen, der hinter mehreren Sabotageangriffen auf das deutsche Stromnetz stecken soll. Bei ihm zu Hause hatten Ermittler Sprengstoff gefunden. Außerdem soll er ein Bekennerschreiben mit Täterwissen verschickt haben. Und dann schauen wir noch zur Fußball-Bundesliga. Da geht heute der zweite Spieltag zu Ende. Im ersten Sonntagsspiel haben sich der Hamburger SV und Mainz 0:5 getrennt. Und zur Formel 1, da hat der Italiener Kimi Antonelli im Mercedes den großen Preis von Italien gewonnen. Zweiter wurde sein Teamkollege George Russell. Dritter wurde Max Verstappen im Red Bull.
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9: Ich bin Helen Martin. Zum ersten Mal hat eine als gesichert rechtsextrem eingestufte Partei eine Landtagswahl gewonnen. Bei der Wahl in Sachsen-Anhalt ist die AfD mit Abstand stärkste Kraft geworden. Um die 44% der Stimmen konnte sich die Partei sichern. Damit gibt's nicht die erhoffte absolute Mehrheit.
10: Wir werden schon Gespräche führen. Unsere Hand ist ausgestreckt. Das hat auch Herr Siegmund immer betont. Es bietet sich natürlich die CDU an, um unsere Position durchzusetzen.
9: So AfD-Chefin Weidel bei NTV. Die CDU hat sich seit der Wahl vor 5 Jahren fast halbiert und liegt jetzt bei 18,5%. Nach ersten Prognosen liegt die Linke bei 9%, ebenso die SPD. Russlands Außenminister Lavrov sieht laut eigener Aussage den Beginn eines echten Krieges mit Deutschland. Bundeskanzler Merz steuere mit seinen Aussagen auf eine Kriegserklärung zu, sagte Lavrov laut russischen Medien. Hintergrund ist der Drohnenvorfall am Flughafen Leipzig-Halle Anfang August, für den Berlin Moskau verantwortlich macht. Kanzler Merz hatte gestern vor weiteren Angriffen gewarnt. FIFA-Präsident Infantino will sich nächstes Jahr zur Wiederwahl stellen. Das hat eine Sprecherin des Weltfußballverbands bestätigt. Infantino steht wegen inzwischen zurückgezogener Investorenpläne massiv unter Druck. Dass er Teile der WM an Investoren verkaufen wollte, hatte für Entrüstung gesorgt in der Fußballwelt. Der Europäische Fußballverband, die UEFA, bereitet deshalb sogar ein Strafverfahren vor und will die Wiederwahl Infantinos verhindern. Bei einem Reisebusunfall auf der A3 bei Wörth an der Donau sind 20 Menschen verletzt worden. Laut Polizei war ein Auto auf den Reisebus und ein weiteres Fahrzeug aufgefahren. Im Bus selbst wurden 15 Menschen verletzt, 5 weitere im Auto, das auf den Bus und das andere Fahrzeug aufgefahren war. Der Bus kam aus Baden-Württemberg, an Bord waren ältere Menschen. Und dann schauen wir noch zur Fußball-Bundesliga. Da geht heute der 2. Spieltag zu Ende. Im ersten Sonntagsspiel haben sich der Hamburger SV und Mainz 0:5 getrennt. Und zur Formel 1, da hat der Italiener Kimi Antonelli im Mercedes den großen Preis von Italien gewonnen. Zweiter wurde sein Teamkollege George Russell. Dritter wurde Max Verstappen im Red Bull.
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1: Ich bin Helen Martin. Sachsen-Anhalt hat gewählt. Und die ersten Hochrechnungen zeigen deutlich, die AfD hat viele Wählerinnen und Wähler mobilisieren können, etwa 44% der Stimmen. Das ist nicht die gewünschte absolute Mehrheit. AfD-Spitzenkandidat Siegmund will trotzdem ein Ministerpräsident für alle Menschen in Sachsen-Anhalt sein.
2: Also einmal muss man ehrlich sein, wir haben ein gespaltenes Land, das gehört zur Wahrheit dazu, das möchte ich nicht mehr. Ich möchte, dass wir diese Gräben auch zuschütten. Demzufolge möchte ich sehr viele Vorurteile, die über unsere Politik, über unsere Partei und über unser Programm hier im Raum stehen, ausräumen.
1: Die Behörden stufen seine Partei im Land als gesichert rechtsextrem ein. Die Ergebnisse der anderen Parteien, die CDU gut 18%, Linke, Grüne und SPD grob 10%. Stand jetzt würde das BSW nicht in den Landtag in Sachsen-Anhalt einziehen. Und auch in Thüringen läuft's nicht rund für die Partei. Da waren mehrere Parteimitglieder ausgetreten. Die haben jetzt eine neue Partei gegründet. Sie heißt Thüringen gerecht. In den letzten Tagen waren mehrere Mitglieder des BSW in Thüringen und teils auch aus der Fraktion im Erfurter Landtag ausgetreten. Sie protestierten damit gegen den Druck der Bundespartei, CDU-Ministerpräsident Vogt zu stürzen. Die US-Unterhändler Witkoff und Kushner haben sich heute in Kiew mit dem ukrainischen Präsidenten Zelensky getroffen. Kushner und Witkoff haben danach von einer ermutigenden Diskussion gesprochen. Man hätte über neue US-Vorschläge für eine Beendigung des Ukraine-Kriegs gesprochen. Gestern hatten sich die beiden US-Sondergesandten in Moskau mit dem russischen Präsidenten Putin getroffen. Von russischer Seite hieß es danach, die Gespräche seien offen und konstruktiv gewesen. Weil ein Vulkan ausgebrochen ist, sitzen in Indonesien zehntausende Menschen an Flughäfen fest. Allein in der Hauptstadt Jakarta mussten hunderte Flüge gestrichen werden. Im ganzen Land haben 8 Flughäfen ihren Betrieb eingestellt. Der Vulkan Krakatau war am Freitagabend ausgebrochen. Und noch zur Fußball-Bundesliga. Da ist der 2. Spieltag zu Ende gegangen. Augsburg hat bei Frankfurt 4:1 gewonnen. Im ersten Sonntagsspiel hatten sich der Hamburger SV und Mainz 0:5 getrennt.
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1: Ich bin Helen Martin. Sachsen-Anhalt hat gewählt. Und die ersten Hochrechnungen zeigen deutlich, die AfD hat viele Wählerinnen und Wähler mobilisieren können, etwa 44% der Stimmen. Das ist nicht die gewünschte absolute Mehrheit. AfD-Spitzenkandidat Siegmund will trotzdem ein Ministerpräsident für alle Menschen in Sachsen-Anhalt sein.
2: Also einmal muss man ehrlich sein, wir haben ein gespaltenes Land, das gehört zur Wahrheit dazu, das möchte ich nicht mehr. Ich möchte, dass wir diese Gräben auch zuschütten. Demzufolge möchte ich sehr viele Vorurteile, die über unsere Politik, über unsere Partei und über unser Programm hier im Raum stehen, ausräumen.
1: Die Behörden stufen seine Partei im Land als gesichert rechtsextrem ein. Die Ergebnisse der anderen Parteien, die CDU gut 18%, Linke, Grüne und SPD grob 10%. Stand jetzt würde das BSW nicht in den Landtag in Sachsen-Anhalt einziehen. Und auch in Thüringen läuft es nicht rund für die Partei. Da waren mehrere Parteimitglieder ausgetreten. Die haben jetzt eine neue Partei gegründet. Sie heißt Thüringen gerecht. In den letzten Tagen waren mehrere Mitglieder des BSW in Thüringen und teils auch aus der Fraktion im Erfurter Landtag ausgetreten. Sie protestierten damit gegen den Druck der Bundespartei, CDU-Ministerpräsident Vogt zu stürzen. Die US-Unterhändler Witkow und Kushner haben sich heute in Kiew mit dem ukrainischen Präsidenten Zelensky getroffen. Kushner und Witkow haben danach von einer ermutigenden Diskussion gesprochen. Man hätte über neue US-Vorschläge für eine Beendigung des Ukraine-Kriegs gesprochen. Gestern hatten sich die beiden US-Sondergesandten in Moskau mit dem russischen Präsidenten Putin getroffen. Von russischer Seite hieß es danach, die Gespräche seien offen und konstruktiv gewesen. Weil ein Vulkan ausgebrochen ist, sitzen in Indonesien zehntausende Menschen an Flughäfen fest. Allein in der Hauptstadt Jakarta mussten hunderte Flüge gestrichen werden. Im ganzen Land haben 8 Flughäfen ihren Betrieb eingestellt. Der Vulkan Krakatau war am Freitagabend ausgebrochen. Und noch zur Fußball-Bundesliga. Da ist der 2. Spieltag zu Ende gegangen. Augsburg hat bei Frankfurt 4:1 gewonnen. Im ersten Sonntagsspiel hatten sich der Hamburger SV und Mainz 0:5 getrennt.
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1: Nach einem Juwelenraub sind Carlo und sein Sohn Alex in Das gewisse Etwas auf der Flucht. Da kommt ihnen eine Ausflugsgruppe von Behinderten gerade recht. Carlo sagt, dass er der Betreuer von Alex ist. Und schon sind die beiden mit der Truppe unterwegs ins Sommercamp. Beim Duschen wird Alex allerdings entlarvt.
2: Fuck, was machst du hier?
3: Du bist nicht behindert.
2: Ich bin super behindert. Schon als ich ein Kind war.
3: Ich glaub dir kein Wort.
2: Ja, ich hab was Dummes gemacht und ich muss mich hier ein paar Tage verstecken.
3: Keine Sorge, ihr seid's gerne. Außer Luis.
2: Wer ist denn Luis?
4: Das bin ich, du Vollpfosten.
1: Die beiden echten Behinderten wollen dabei helfen, dass Alex seine Tarnung als unechter Behinderter aufrechterhalten kann. Also bekommt er entsprechenden Unterricht.
3: Soll ich dir zeigen, wie das geht?
2: Ja, ist ja cool. Ja.
3: Okay, die Zunge nach hier.
2: Ja.
3: Hier. Kopf.
2: Ja. Vielleicht eher so ein bisschen. Ist besser.
3: Mir ist gut.
2: Ja, okay, cool.
1: Und dann ist da ja noch Alex Vater Carlo und seine Tarnung als Betreuer. Nun ja, er muss halt die Gruppe betreuen, auch wenn er keine Ahnung hat, wie das geht.
5: So, dann machen wir mal alle die Augen zu. Wenn wir nämlich die Augen schließen, dann können wir. Kann man besser in sich hineingucken, okay? Ja?
6: Sind wir so anstrengend, Alter?
5: Nein, wir entspannen uns schön. Schön atmen. Atmen ist wichtig, weil wir sonst nämlich ersticken. Boah, ist das langweilig, ey. Das ist, auf die Dauer ist das ganz schön öde.
1: Ja, die Geschichte gab es schon mal. Mit dem Titel Was ist schon normal? Zog sie vor 2 Jahren in Frankreich 10 Millionen Besucher in die Kinos. Und auch in der deutschen Version, Das gewisse Etwas, lacht man nicht über, sondern mit den behinderten Menschen. Stefan Grundler, Radio F, Kinoredaktion.

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1: Ich bin Helen Martin. Sachsen-Anhalts Ministerpräsident Schulze von der CDU hat die Niederlage seiner Partei eingeräumt. Seine Christdemokraten haben bei der Landtagswahl gut 18% der Stimmen geholt. Die rechtsextreme AfD hat sich mehr als verdoppelt auf über 44% nach ersten Hochrechnungen. Dazu Schulze.
2: Die Menschen haben damit auch ein Zeichen gesetzt und es gilt jetzt für diejenigen, die im Landtag Verantwortung tragen, aber auch darüber hinaus über Sachsen-Anhalt, dass man damit umgeht und dass man dieses Zeichen auch erkennt.
1: SPD, Grüne und Linke liegen grob bei 8-9%. In Thüringen gibt es jetzt eine neue Partei, gegründet von ehemaligen BSW-Politikern. Thüringen gerecht heißt sie. Letzte Woche waren mehrere Mitglieder aus dem Bündnis Sarah Wagenknecht in Thüringen und teils auch aus der Fraktion im Erfurter Landtag ausgetreten. Es war eine Reaktion gegen die Bundespartei. Die wollte, dass man den CDU-Ministerpräsidenten Vogt stürzt. Russlands Außenminister Lavrov hat den Ton gegenüber dem Westen weiter verschärft. Die Vorwürfe, Russland stecke hinter dem Drohnenangriff auf den Flughafen Leipzig-Halle, seien der Beginn eines echten Krieges, sagte Lavrov im russischen Staatsfernsehen. Die Bundesregierung macht Russland für den Anschlagsversuch Anfang August verantwortlich und will das russische Generalkonsulat in Bonn sowie das Kulturzentrum in Berlin schließen. FIFA-Präsident Infantino will sich nächstes Jahr zur Wiederwahl stellen. Das hat eine Sprecherin des Weltfußballverbands bestätigt. Infantino steht wegen inzwischen zurückgezogener Investorenpläne massiv unter Druck. Dass er Teile der WM an Investoren verkaufen wollte, hatte für Entrüstung gesorgt in der Fußballwelt. Der Europäische Fußballverband, die UEFA, bereitet deshalb sogar ein Strafverfahren vor und will die Wiederwahl Infantinos verhindern. Und noch zur Fußball-Bundesliga. Da ist der zweite Spieltag zu Ende gegangen. Augsburg hat bei Frankfurt 4-1 gewonnen. Im ersten Sonntagsspiel hatten sich der Hamburger SV und Mainz 0-5 getrennt.
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1: Die Linkshänderinnen von Heinrich Steinfest. Alles beginnt in einem Flugzeug. Durch einen Vorfall sitzen drei Frauen plötzlich nebeneinander. Zufall? Ja, wohl eher Bestimmung. Denn sie entpuppen sich alle drei als Linkshänderinnen. Und so beginnen sie weiter nach Gemeinsamkeiten zu forschen, freunden sich an und schließlich eröffnen sie sogar gemeinsam eine Linkshänderbar, Elsbeths Hoffnung. Alles läuft prima, bis ihnen eines Tages 35 Gäste abhanden kommen. Zur Hälfte Floristen, zur Hälfte Psychoanalytiker. Einfach weg, von einer Stunde auf die nächste. Heinrich Steinfest ist für mich eine der besten Autoren unserer Zeit. Sprachgewandt, mit Witz, Eleganz und Lockerheit beschreibt er skurrile Geschichten, die genau so passieren könnten. Für mich einer der besten Romane dieses Spätsommers. Und wenn Ihnen dieses Buch gefällt, gute Nachricht, es gibt noch viele Geschichten von Steinfest, die Sie dann entdecken können. Zum Beispiel Die Büglerin oder Der Chauffeur. Die Linkshänderinnen von Heinrich Steinfest ist erschienen im Piper Verlag. 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
1: Ich bin Helen Martin. Sachsen-Anhalts Ministerpräsident Schulze von der CDU hat die Niederlage seiner Partei eingeräumt. Seine Christdemokraten haben bei der Landtagswahl gut 18% der Stimmen geholt. Die rechtsextreme AfD hat sich mehr als verdoppelt auf über 44% nach ersten Hochrechnungen. Dazu Schulze.
2: Die Menschen haben damit auch ein Zeichen gesetzt und es gilt jetzt für diejenigen, die im Landtag Verantwortung tragen, aber auch darüber hinaus über Sachsen-Anhalt, dass man damit umgeht und dass man dieses Zeichen auch erkennt.
1: SPD, Grüne und Linke liegen grob bei 8-9%. In Thüringen gibt es jetzt eine neue Partei, gegründet von ehemaligen BSW-Politikern. Thüringen gerecht heißt sie. Letzte Woche waren mehrere Mitglieder aus dem Bündnis Sarah Wagenknecht in Thüringen und teils auch aus der Fraktion im Erfurter Landtag ausgetreten. Es war eine Reaktion gegen die Bundespartei. Die wollte, dass man den CDU-Ministerpräsidenten Vogt stürzt. Russlands Außenminister Lavrov hat den Ton gegenüber dem Westen weiter verschärft. Die Vorwürfe, Russland stecke hinter dem Drohnenangriff auf den Flughafen Leipzig-Halle, seien der Beginn eines echten Krieges, sagte Lavrov im russischen Staatsfernsehen. Die Bundesregierung macht Russland für den Anschlagsversuch Anfang August verantwortlich und will das russische Generalkonsulat in Bonn sowie das Kulturzentrum in Berlin schließen. FIFA-Präsident Infantino will sich nächstes Jahr zur Wiederwahl stellen. Das hat eine Sprecherin des Weltfußballverbands bestätigt. Infantino steht wegen inzwischen zurückgezogener Investorenpläne massiv unter Druck. Dass er Teile der WM an Investoren verkaufen wollte, hatte für Entrüstung gesorgt in der Fußballwelt. Der Europäische Fußballverband, die UEFA, bereitet deshalb sogar ein Strafverfahren vor und will die Wiederwahl Infantinos verhindern. Und noch zur Fußball-Bundesliga. Da ist der zweite Spieltag zu Ende gegangen. Augsburg hat bei Frankfurt 4-1 gewonnen. Im ersten Sonntagsspiel hatten sich der Hamburger SV und Mainz 0-5 getrennt.
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1: 1933 hat Literaturnobelpreisträger Thomas Mann Nazi-Deutschland verlassen. Zu Beginn von Vaterland kehrt er 1949 aus den USA zurück, um in Frankfurt den Goethe-Preis entgegenzunehmen. Zuvor gibt es aber eine Pressekonferenz.
2: Herr Professor Mann, Sie haben Deutschland im Jahr 1933 verlassen, anstatt in die innere Emigration zu gehen und mit dem deutschen Volk in den schwierigen Jahren, die hinter uns liegen, zu leiden. Was antworten Sie denjenigen, die Sie des Verrats oder mangelnder Solidarität beschuldigen?
3: Wäre ich hier geblieben,

0: möchten wir heute nicht miteinander reden.
1: Seine Deutschlandreise führt Thomas Mann auch in den Osten, ins sowjetisch kontrollierte Weimar. Und es geht auch um Franken, genauer gesagt um Bayreuth und die Richard-Wagner-Festspiele. Dessen Enkel Wieland und Wolfgang wollen sie wieder aufleben lassen und bitten Thomas Mann um Hilfe.
2: Wenn Sie uns Ihre offizielle Unterstützung zuteilkommen lassen könnten, dann ist der berühmteste lebende Wagnerianer der Welt.
3: Sie meinen nach dem Ableben eines gewissen Adolf Hitler. Die Musik Ihres Großvaters wird unabhängig von Ihren Bemühungen immer Bestand haben. Was mich betrifft, so sollte Bayreuth dem Erdboden gleich und Ihrer Vermutter der Prozess gemacht werden. Wenn Sie mich jetzt entschuldigen wollen.
1: Das hat gesessen. Begleitet wird Thomas Mann von seiner Tochter Erika, die ihren Ex-Mann, den beliebtesten Schauspieler der Nazis, Gustav Gründgens, wieder trifft.
4: Du bist der schlimmste Karrierist, den ich je begegnet bin.
5: Also, ja, ich bin noch nicht meiner Karriere wegen in Deutschland geblieben, sondern aus einem ganz simplen Grund. Ich bin Schauspieler. Das ist alles, was ich kann. Ein Schauspieler, der kann nun mal nicht ohne seine Muttersprache existieren.
4: Es gibt genug andere Dinge, die man tun kann, ohne seine Seele zu verkaufen.
5: Ja, du vielleicht.
1: Das Drama besticht mit tollen Schauspielern wie Sandra Hüller, Hans Zischler und August Diehl. Noch sehenswerter sind allerdings die bestechenden Schwarz-Weiß-Bilder, in denen Vaterland gedreht wurde. Stefan Grundler, Radio F, Kinoredaktion.

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3: Ich bin Christian Lang. Sachsen-Anhalt hat gewählt. Und die ersten Hochrechnungen zeigen deutlich, die AfD hat viele Wählerinnen und Wähler mobilisieren können. Etwa 44% der Stimmen. Das ist nicht die gewünschte absolute Mehrheit. AfD-Spitzenkandidat Siegmund will trotzdem ein Ministerpräsident für alle Menschen in Sachsen-Anhalt sein.
4: Also einmal muss man ehrlich sein, wir haben ein gespaltenes Land, das gehört zur Wahrheit dazu, das möchte ich nicht mehr. Ich möchte es wie diese Gräben auch zuschütten. Demzufolge möchte ich sehr viele Vorurteile, die über unsere Politik, über unsere Partei und über unser Programm hier im Raum stehen, ausräumen.
3: Stand jetzt würde das BSW nicht in den Landtag in Sachsen-Anhalt einziehen. Und auch in Thüringen läuft's nicht rund für die Partei. Da waren einige Parteimitglieder ausgetreten, die haben jetzt eine neue Partei gegründet. Sie heißt Thüringen gerecht. In den letzten Tagen waren einige Mitglieder des BSW in Thüringen und teils auch aus der Fraktion im Erfurter Landtag ausgetreten. Sie protestierten damit gegen den Druck der Bundespartei, CDU-Ministerpräsident Vogt zu stürzen. Der US-Unterhändler Witkow und Kaschner haben sich in Kiew mit dem ukrainischen Präsidenten Selenskyj getroffen. Laut Kaschner und Witkow war es eine ermutigende Diskussion. Man hätte über neue US-Vorschläge für eine Beendigung des Ukraine-Krieges gesprochen. Der ukrainische Präsident Selenskyj dagegen rechnet nicht damit, dass es einen schnellen Frieden geben wird. Seiner Einschätzung nach ziehe sich der Krieg bis Winter. Deswegen habe man über ein Winterpaket gesprochen. Weil ein Vulkan ausgebrochen ist, sitzen in Indonesien zehntausende Menschen an Flughäfen fest. Allein in der Hauptstadt Jakarta mussten hunderte Flüge gestrichen werden. Im ganzen Land haben 8 Flughäfen ihren Betrieb eingestellt. Der Vulkan Krakatau war am Freitagabend ausgebrochen. Und noch zur Fußball-Bundesliga, da ist der 2. Spieltag zu Ende gegangen. Augsburg hat bei Frankfurt 4:1 gewonnen. Im ersten Sonntagsspiel hatten sich der Hamburger SV und Mainz 0:5 getrennt.
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1: Herzlich willkommen zu einer ganz speziellen Sommerausgabe unseres Stadtgesprächs. Wir tauschen heute mal die Rollen. Ich bin Oberbürgermeister Markus König und bei mir zu Gast ist Stefan Grundler. Stefan, heute geht es nämlich um unsere schöne Partnerstadt Kavala. Und du hast unsere griechische Partnerstadt besucht und wirst auch ein bisschen darüber berichten, welche Eindrücke du mitgenommen hast.
2: Ja, aber bevor ich das erzähle, du warst ja vor mir da. Erzähl mal, was du aus Kavala so für dich mitgenommen hast.
1: Also ich fand die Stadt wirklich grün. Es war, sind tolle Persönlichkeiten, auch der Oberbürgermeister in Kavala. Wir haben uns sehr gut verstanden. Ich finde, es ist eine Stadt, wo dann gegenüber liegt der Tassos. Also du siehst auch beim guten Wetter, die Insel sitzt am Meer. Also ich habe gute Bilder noch im Kopf. Wir haben einen Kulturaustausch schon seit vielen Jahren. Und eben bei diesem Gespräch damals, wie ich in Kavala war, haben wir uns so verständigt, dass wir auch die Messe Nürnberg noch ein bisschen mehr in Kavala vielleicht aktiv sich zeigt. Und das hat sich ja jetzt Gott sei Dank auch eingestellt. Und das wirst du jetzt gleich berichten. Also meine Zeit in Kavala war sehr schön. Und nicht nur die Leute, sondern auch die Lage ist traumhaft. Und für mein erstes Mal fand ich es beeindruckend.
2: Zur Messe kommen wir gleich. Was mich beeindruckt und für uns Franken geradezu unglaublich ist, wie total nett, offen und freundlich die da sind, oder?
1: Ja, so wir Franken halt auch. Ja. Also dann passen wir auch so gut zusammen. Wir sind ja auch total offen, herzlich, auf die Leute zugehend. Ja, und Spaß beiseite. Also es gibt solche und solche, wie halt da auch. Aber das stimmt, die sind, also ich habe das wirklich ganz nett empfunden, wie sie sich dann da unten auch verhalten.
2: Ja, ist ja einfach, wenn man in der Stadt am Meer wohnt.
1: Es ist auch ein bisschen entschleunigt. Das fand ich auch interessant. Also ich habe das auch ein bisschen beobachtet, nicht nur, weil wir da waren, sondern also, wenn ich jetzt mal meinen Kalender anschaue und meine Termine, die ich dann habe an einem Tag und ich durch die Stadt hetze, der Oberbürgermeister, da hat auch Termine. Aber ich glaube, dass die Anzahl und die Taktung eine andere ist. Die ist eher südländisch, würde ich das mal beschreiben.
2: Von ihm hören wir dann auch noch was. Jetzt noch ein letzter Test für dich. Wie nennt man die Einwohner Kavalas?
1: Oh Gott, ich hab's vergessen. Das war doch zu viel Zipro, oder wie heißt es?
2: Also natürlich nicht Kavalanesen, sondern ich bin ja noch frisch im Kopf, Kavalioten.
1: Kavalioten. Ja, schön, ja.
2: So heißen die. Guter Mann, Dankeschön. So, und jetzt erzähle ich was über Kavala oder machen wir erstmal Griechenland an sich als solches, denn die erwähnte Nürnberg-Messe, unsere Nürnberg-Messe und ihr Chef Peter Ottmann sind da schon länger vertreten.
3: 2019 haben wir in den griechischen Markt investiert, indem wir den Marktführer für Messen und Ausstellungen Forum SA kaufen konnten. Die machen nicht nur hervorragende Fachmessen, die bringen auch Fachzeitschriften raus, aber sie machen auch zwei Festivals für Endverbraucher. Das eine ist ein Coffee-Festival und das andere ist ein Bier-Festival. Die sind so ein bisschen unser Schweizer Taschenmesser.
2: Und sie haben im Juli auch erstmals ein Bier-Festival in Kavala gemacht. Dorthin geht es natürlich am schnellsten mit dem Flugzeug. Seit letztem Jahr gibt es eine direkte Verbindung zwischen Nürnberg und Kavala. Angeboten wird sie von Marabu, einer Schwester der altehrwürdigen Condor. Zweimal die Woche macht sich eine der drei am Albrecht-Dürer-Airport stationierten Maschinen auf den Weg. Veronika Meyer ist gebürtige Nürnbergerin und Pressesprecherin von Marabu.
4: Wir fliegen nach Kavala, weil das meiner Meinung nach so entstanden ist, dass unser damaliger Geschäftsführer mit dem Oberbürgermeister von Nürnberg unterwegs war und dann die Sprache aufkam, ach, wir bräuchten eigentlich eine Direktverbindung von Nürnberg nach Kavala zu unserer Partnerstadt. Ja, Marabu Airlines hat sich dann einmal angeguckt, ob man das abbilden kann, operativ, ob es mit den Maschinen hinhaut. Und natürlich macht es Freude. Es macht immer Freude, Leute in Urlaub zu bringen. Es macht immer Freude, Leute in die Sonne zu bringen. Und natürlich macht es noch mehr Freude, zwei Partnerstädte zu verbinden. Kavala ist immer Teil des Sommerflugplans und steht aktuell zweimal in der Woche auf dem Flugplan, montags und donnerstags.
2: Und das so erfolgreich, dass schon jetzt klar ist, dass es die Flüge auch im nächsten Jahr geben wird. Naja, dann kann's ja losgehen.
5: Welcome aboard. Meine Damen und Herren aus dem Cockpit, sehr guten Morgen. Spricht die Flugkapitän. Mein Name ist Oliver Meyer, im Namen von Marabu Airlines, meiner gesamten Besatzung. Heiße ich Sie ganz herzlich willkommen an Bord unseres Airbus A320neo auf unserem heutigen Flug nach Kavala. Jetzt lehnen Sie sich zurück, entspannen Sie sich, genießen Sie den Flug mit uns und nochmals ganz herzlich willkommen an Bord von Marabu Airlines.
2: Nur gut zwei Stunden dauert der Flug nach Kavala. Und wen trifft man da? Einen fränkischen Griechen.
6: Hallo! Ich bin Sotiris Xognos. geboren in Kavala und lebe ich in Nürnberg.
2: Und Sotos, wie ihn alle nennen, ist der Vorsitzende des Vereins zur Förderung der Städtepartnerschaft Nürnberg-Kavala. Er erinnert sich noch gut daran, wann die ersten seiner Landsleute nach Nürnberg kamen.
6: Ja, in die 60er Jahre ging eine Familie oder ein Mann, hat den Schwager geholfen, den Mann von seiner Schwester und kamen alle zusammen. Und haben wir eine Gruppe, wo ist aus Epirus, eine andere Gruppe war aus Thessalien und so. Hier gab es mindestens 300 Leute aus Kavala, die bei der Firma Dill gearbeitet hatten. Alle bei Dill.
2: Ja, und aus ein paar hundert sind Tausende geworden. Über 12.000 Griechen leben mittlerweile in Nürnberg. Und vor fast drei Jahrzehnten passierte es dann.
6: Die Griechen wollten eine Partnerschaft mit Nürnberg. Hatten wir ewig gestritten. Bis am Ende kamen wir zu Kavala. Alle Vereine hatten unterschrieben, das akzeptieren Kavala als Partnerstadt. Und so ist es zustande gekommen. Mit der Partnerschaft, was machen wir da so? Es gab Austausch von Sportvereinen, Austausch von Schülern. Es gibt es immer noch. Es gibt von Musikgruppen, Tanzgruppen, Theater, Fotoausstellungen haben wir viel gemacht. Die kamen auch Kavalioten. Da gab es städtische Angestellte, die in Nürnberg gekommen sind, Know-how zu tauschen und so weiter und so fort. Hat viel geholfen. Wir als Verein sammeln wir ausgemusterte Computer von diversen Firmen und nicht reparieren, aufrüsten und schicken wir nach Kavala. Mittlerweile sind 800, 850 Stück. Insgesamt haben wir auch in anderen Städten Griechenlands fast 1000 oder mehr als 1000 Geräte geschickt. Ob viel ist oder wenig, das kann ich nicht urteilen, weil ich beteiligt bin.
2: Also Sotos, was muss man in Kavala alles erleben?
6: Was muss sehen? Unsere schöne Stadt. Die gastfreundlichen Menschen, die Tavernen, den Hafen, die Strände, haben wir viel zu bieten. Auch Kultur, antike Sachen.
2: Aber zuerst geht's ins Rathaus, denn dort wartet schon der Amtskollege von Nürnbergs Oberbürgermeister Markus König, Bürgermeister Theodoros Muriadis.
7: Kalisas mera.
2: Stopp! Da der Bürgermeister genauso wenig Deutsch kann wie ich Griechisch, brauchen wir künstliche Intelligenz. Denn die KI kann ihn super übersetzen.
7: Guten Tag, ich bin Theodoros Muriadis, der Bürgermeister von Kavala. Ich heiße Sie in unserer schönen Stadt willkommen. Ich wünsche der ganzen Stadt Nürnberg und all ihren Bürgern alles Gute und dass Sie Kavala als ihr eigenes Zuhause betrachten.
2: Muriadis ist ein großer Fan von Nürnberg. Bei seinem ersten Besuch beeindruckte ihn besonders die Qualität des nach dem Krieg wieder aufgebauten Rathauses.
7: Als wir im Rathaus waren, habe ich aus Berufskrankheit, da ich Ingenieur bin, auf den Boden geachtet. Es war ein Holzboden mit breiten Dielen, aber man hörte das Holz kaum. Uns wurde gesagt, dass darunter eine Betonplatte liegt, auf der das Holz verlegt wurde. Und da wurde mir der Unterschied zwischen Griechenland und Deutschland bewusst.
2: Sagt also der mit Hilfe von KI übersetzte Bürgermeister. Unterschiede gibt es ja erfreulicherweise genug. Denn Griechenland und Kavala ist natürlich viel älter und hat in Sachen Historie eine Menge zu bieten.
8: Hallo, mein Name ist Sotiria Kokonaki. Ich bin offizielle Reiseleiterin, Fremdenführerin in Griechenland. Ich bin vor langer, langer, langer Zeit in der Schweiz geboren und ich habe das Goethe-Institut hier in Griechenland in Thessaloniki für eine sehr lange Zeit besucht. Ich hatte ein paar sehr gute Lehrer und auf dieser Weise sind dann die Kenntnisse erhalten, aber gleichzeitig auch Freunde den Sommer über aus Deutschland, aus Österreich, aus der Schweiz und so habe ich den Kontakt erhalten mit der deutschen Sprache.
2: Prima. Sotiria zeigt uns jetzt das geschichtliche Highlight der Region, die antike Stadt Philippi, nur wenige Kilometer von Kavala entfernt.
8: Philippi ist eine der schönsten archäologischen Stätten des nordgriechischen Raumes, verbunden geschichtlich mit Apostel Paulus. Das römische Erbe und das frühchristliche Erbe ist das größtenteils repräsentiert wird. Man kann von dem antiken Theater von Philippi zu den frühchristlichen Kirchen rüber, Man hat die Möglichkeit, eine der ältesten Kirchen Europas sich anzuschauen. Natürlich die Ruinen, die Fundamente mit dem Mosaik, wo auch der Name Paulus erwähnt wird. Man hat auch noch mal die Möglichkeit, sich ein bisschen bei den Kirchen, die Baptisterien, wo man reinkommen kann, sich anschauen. Und natürlich das römische Forum, das im Zentrum der Stadt sich befindet.
2: Ja, und wie wir ja alle noch aus der Schule sicher wissen, erlebte die Region die Anfänge des vor 2000 Jahren damals noch unbekannten Christentums, dank Apostel Paulus.
8: Er war der Erste, der das Christentum in den europäischen Raum gebracht hat und über Jesus gelehrt hat, und er hat so dann auch das christliche Erbe Europas sehr stark mit beeinflusst. Hier in Philippi hat er die erste christliche Gemeinde Europas gegründet. Wir haben die Lydier, die als allererste Christin auf europäischen Boden sich taufen ließ. Es ist auch interessant, dass es eine Frau war. Die erste Taufe, die Stelle laut der Legende, ist außerhalb der Ausgrabungsstätte von Philippi, 3-4 Minuten Fahrt mit dem Auto. Kommt man dann bei dem Dorf von Lydia an, und dort am Eingang des Dorfes von Lydia gibt es dann auch eine neue Taufkapelle, und laut der Legende ist dort in diesem kleinen Bach neben dieser Taufkapelle Lydia getauft worden.
2: Die Taufkapelle und Philippi liegen von Kavala aus gesehen im Landesinneren. Und genau in der anderen Richtung liegt natürlich das Meer. Und von wo immer man in Kavala aus aufs Wasser blickt, da sticht einem sofort die Insel Thasos ins Auge.
8: Es ist eine sehr schöne Insel. Wir sind im nordgriechischen Raum etwas grüner als die Kykladeninseln. Wir haben etwas mehr Wälder. Und Thasos bildet so eine wunderschöne Möglichkeit, wo man in kürzesten vom Meer in den Berg reinkommen kann. Man kann wandern, man kann Badeurlaub durchführen, man kann einfach die Seele baumen lassen in den Bergdörfern. Es gibt also eine große Alternative, was man da machen kann. Und Thasos, aber auch die Stände außerhalb von Kavala sind ein paar der schönsten Stände für mich persönlich. Wunderschöne Sandstände, fein, weiß, mit diesen ganz, ganz feinen Stand, der auf die Nerven geht, weil er überall dann kleben bleibt. Aber sehr sauberes Wasser. Und die beste Jahreszeit für mich ist entweder im frühen Juli oder im späten August. Da hat man dann ein bisschen mehr Raum für sich selber.
2: Aber eigentlich ist es fast egal, wann man Nürnbergs Partnerstadt Kavala besucht. Schön ist es dort so gut wie immer. Dafür sorgen nette Menschen, leckere Speisen und Getränke, viel Geschichte und eine tolle Natur.
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1: Ich bin Christian Lang. Sachsen-Anhalt hat gewählt. Und die ersten Hochrechnungen zeigen deutlich, die AfD hat viele Wählerinnen und Wähler mobilisieren können. Etwa 44% der Stimmen. Das ist nicht die gewünschte absolute Mehrheit. AfD-Spitzenkandidat Siegmund will trotzdem ein Ministerpräsident für alle Menschen in Sachsen-Anhalt sein.
2: Also einmal muss man ehrlich sein, wir haben ein gespaltenes Land, das gehört zur Wahrheit dazu, das möchte ich nicht mehr. Ich möchte, dass wir diese Gräben auch zuschütten. Demzufolge möchte ich sehr viele Vorurteile, die über unsere Politik, über unsere Partei und über unser Programm hier im Raum stehen, ausräumen.
1: Stand jetzt würde das BSW nicht in den Landtag in Sachsen-Anhalt einziehen. Und auch in Thüringen läuft's nicht rund für die Partei. Da waren einige Parteimitglieder ausgetreten, die haben jetzt eine neue Partei gegründet. Sie heißt Thüringen gerecht. In den letzten Tagen waren einige Mitglieder des BSW in Thüringen und teils auch aus der Fraktion im Erfurter Landtag ausgetreten. Sie protestierten damit gegen den Druck der Bundespartei, CDU-Ministerpräsident Vogt zu stürzen. Der US-Unterhändler Witkow und Kaschner haben sich in Kiew mit dem ukrainischen Präsidenten Selenskyj getroffen. Laut Kaschner und Witkow war es eine ermutigende Diskussion. Man hätte über neue US-Vorschläge für eine Beendigung des Ukraine-Krieges gesprochen. Der ukrainische Präsident Selenskyj dagegen rechnet nicht damit, dass es einen schnellen Frieden geben wird. Seiner Einschätzung nach ziehe sich der Krieg bis Winter. Deswegen habe man über ein Winterpaket gesprochen. Weil ein Vulkan ausgebrochen ist, sitzen in Indonesien zehntausende Menschen an Flughäfen fest. Allein in der Hauptstadt Jakarta mussten hunderte Flüge gestrichen werden. Im ganzen Land haben 8 Flughäfen ihren Betrieb eingestellt. Der Vulkan Krakatau war am Freitagabend ausgebrochen. Und noch zur Fußball-Bundesliga, da ist der 2. Spieltag zu Ende gegangen. Augsburg hat bei Frankfurt 4:1 gewonnen. Im ersten Sonntagsspiel hatten sich der Hamburger SV und Mainz 0:5 getrennt.
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1: Um kämpferische Frauen geht es in zwei neuen Filmen in unseren fränkischen Kinos. Vorhang auf für Onslaught und That's Why the Lady is a Champ.
2: Meine Damen und Herren, hier kommt die größte Kämpferin aller Zeiten.
1: Und das ist Christy Martin. Sie war in den 90ern eine weltberühmte Profiboxerin. That's Why the Lady is a Champ erzählt ihre Geschichte. Die beginnt damit, dass die junge Christy an einem Boxturnier teilnimmt. Und obwohl sie keinerlei Erfahrung besitzt, gewinnt sie problemlos. Das führt sie zu dem berühmten Boxpromoter Don King.
3: Du musst die junge Lady sein, von der ich schon so viel gehört habe.
4: Ja, Sir. Es ist mir eine Ehre, Sie kennenzulernen, Mr. King.
3: Erzähl doch mal was über dich. Jesse hat mir gesagt, du kämpfst ganz in Pink.
4: Naja, ich komme aus West Virginia.
3: Und was hat das mit Pink zu tun?
4: Nichts, Sir. Ich wollte nur was über mich erzählen.
1: So richtig rund ist That's Why the Lady is a Champ nicht. Aber er erzählt eine wahre Geschichte. Und Hauptdarstellerin Sydney Sweeney ist kaum wiederzuerkennen. Der The Housemaid-Star hat für die Rolle 15 Kilo Muskelmasse zugenommen und alle Boxszenen selbst gedreht. Die ehemalige Soldatin Celeste lebt in Onslaught in einer abgeschiedenen Siedlung in den USA. Zusammen mit ihrer Tochter will sie einfach nur ihre Ruhe haben. Aber damit ist es vorbei, als Celeste Hubschrauber bemerkt.
5: Das ist schon der zweite Black Hawk, den ich heute sehe. Die haben irgendwas in der Wüste nördlich von hier vor. Die errichten da einen Stützpunkt oder so.
1: Stimmt. Und auf dem Stützpunkt werden in einem Geheimlabor Supersoldaten gezüchtet. Denen gelingt es zu fliehen und Celeste muss sie aufhalten.
6: Wohin gehst du denn?
5: Geh in dein Zimmer, kriech unter das Bett. Mama muss ihre Waffen holen. Halt dir die Ohren zu.
6: Wieso?
5: Weil ich jetzt jede Menge schlimme Wörter sage.
1: Bei den Wörtern bleibt es nicht. Mutti heizt den bösen Jungs ordentlich ein, denn Onslaught ist ein deftiger Actionkracher mit einer Prise Horror. Stefan Grundler, Radio F, Kinoredaktion.

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1: Ich bin Christian Lang. Die AfD hat die Landtagswahl in Sachsen-Anhalt deutlich gewonnen und kommt auf 44% der Stimmen. Damit hat die AfD ihr Ergebnis mehr als verdoppelt, verglichen mit der Wahl von vor 5 Jahren. Die CDU von Ministerpräsident Schulze stürzt dagegen ab auf knapp 18%, etwa halb so viel im Vergleich zur letzten Wahl. Linke, SPD und Grüne kommen auf jeweils rund 9%. Die neueste Entwicklung gibt es gerade beim BSW. Im Moment stabilisieren sich die Hochrechnungen für das BSW bei genau 5%. Das bedeutet, die Partei würde damit in den Magdeburger Landtag einziehen. Das würde bedeuten, dass die AfD zusammen mit dem BSW eine knappe Mehrheit im Parlament hätte. Der ukrainische Präsident Zelensky ist wenig optimistisch über die Aussichten auf einen baldigen Frieden. Das sagte er nach seinen Gesprächen mit Vertretern der USA und Europas. Es sehe danach aus, dass sich der Krieg bis zum Winter ziehe, sagte Zelensky in Kiew. Thomas Bremser.
2: Erstmals waren die US-Vermittler in Kiew. Die Gespräche seien auch äußerst inhaltsvoll gewesen, sagt Präsident Zelensky. Konkrete Ergebnisse gab es aber nicht. Die Ukraine, Europa und Amerika würden sich in Kürze wieder treffen. Die US-Seite wünscht sich auch wieder direkte Gespräche zwischen Russland und der Ukraine. Doch ob die in absehbarer Zeit auf höchster Ebene stattfinden, ist mehr als fraglich. Die US-Vermittler hatten zuvor 3 Stunden mit Russlands Präsident Putin gesprochen.
1: Noch immer wird nach dem mutmaßlichen Saboteur der Stromnetze in NRW, Brandenburg und Sachsen gesucht. Die Polizei Köln sucht mit Fotos nach einem 48-jährigen Tatverdächtigen, der am Freitag 2 Bekennerschreiben geschickt hatte. Am Nachmittag gab es einen Großeinsatz im Waldgebiet Hambacher Forst im Rheinland. Wegen eines Vulkanausbruchs sitzen in Indonesien zehntausende Menschen an Flughäfen fest. Allein in der Hauptstadt Jakarta mussten hunderte Flüge gestrichen werden. Landesweit stellten 8 Airports den Betrieb wegen der Eruption am Vulkan Krakatau ein. Der ist am Freitagabend ausgebrochen. Vulkanasche ist für Flugzeuge besonders gefährlich, weil sie die Triebwerke beschädigen kann. Schauen wir zum Sport. In der Fußball-Bundesliga hat Augsburg am Abend in Frankfurt mit 4:1 gewonnen. Die Schwaben übernehmen damit die Tabellenführung. Zuvor kassierte der HSV zu Hause gegen Mainz einen 0:5-Klatscher. Und in der Formel 1 hat Mercedes-Pilot Kimi Antonelli in Monza den großen Preis von Italien gewonnen und seinen WM-Vorsprung ausgebaut. Der Italiener absolvierte von Startplatz 19 aus eine historische Aufholjagd und verwies am Ende seinen Mercedes-Teamkollegen George Russell auf den 2. Platz. Dritter wurde Max Verstappen im Red Bull.
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0: Eine gute Nacht aus dem Radio F Studio wünsche ich Ihnen und herzlich willkommen zu Vorort Spezial Nachtausgabe. Günther Moosberger sagt Ihnen gute Nacht zu Hause, gute Fahrt, wenn Sie im Auto unterwegs sind und angenehme Verrichtung, wenn Sie heute Abend und heute Nacht arbeiten müssen. Nürnberg feiert. Am Dutzenteich läuft noch das Nürnberger Volksfest und auf der Insel Schütt laufen die Vorbereitungen fürs Nürnberger Altstadtfest. Organisiert wird das vom Verein Altstadtfest e.V. und der Vorsitzende dort ist Michael Hagel und er ist heute Nacht bei mir. Sie sind ein Mann für die Festlichkeiten in Nürnberg. Altstadtfestverein ist Ihr Ressort. Machen Sie nicht erst seit gestern?
1: Ich bin also seit 78 in dem Verein. Haben mit dem Fischerstechen angefangen und dann haben wir mich bis zum Vorstand hochgewählt.
0: Das machen Sie jetzt eine ganze Weile?
1: Ja.
0: Vorstand klappt ja immer nur dann, wenn man wirklich gute Vorstandsarbeit auch macht. Der Verein Altstadtfest heißt es, glaube ich, genau, ist ein geschlossener Verein. Da kann man nicht einfach hingehen und sagen, ich will Mitglied werden.
1: Ja, von den Mitgliedern wird schon ein bisschen was verlangt, weil die, ich sage jetzt einmal, die zahlen keinen Mitgliederbeitrag, aber ihre Arbeitskraft. Und da wir am Christkindlmarkt auch einen Glühweinstand haben, wo wir uns immer wieder mit den Mitgliedern abwechseln, damit wir Geld für die Kulturveranstaltungen bekommen, sind die Mitglieder da ganz schön gefragt. Und auch beim Fest müssen sie natürlich fleißig mitarbeiten.
0: Muss man Aufnahmeprüfung machen?
1: Eine Aufnahmeprüfung in dem Sinne nicht. Man muss halt das Arrangement gerade für die Altstadt sein, auch für die Tradition in der Altstadt einstehen und einmal wirklich einmal zu ungewissen Zeiten mal sagen, okay, ich übernehme jetzt einmal da eine Schicht oder da einen Dienst und kann auch mal zu lange und in der Technik ein bisschen was machen. Da braucht man schon ab und zu mal ein paar junge, kräftige Leute.
0: Die Mitglieder, die Sie haben, erfüllen das alle, sonst gäbe es nicht Jahr für Jahr das Altstadtfest.
1: Ja, bei mir werden auch langsam ziemlich alt. Ein paar Junge sind schon noch nachgerückt, aber das Durchschnittsalter ist schon ein bisschen angewachsen.
0: Sie haben viel Arbeit zurzeit. Altstadtfestaufbau läuft.
1: Ja, läuft. Ein bisschen stressig, aber das ist immer grün.
0: Und richtig, so der Betrieb, volle Pulle geht los, wenn das Volksfest jetzt vorbei ist dann?
1: Ja, jetzt muss man ja eine komplette Infrastruktur erstellen mit Abwasser, Zuwasser, Strom und so weiter. Und die fangen jetzt langsam an, dazu auch noch ihre Häuser aufzubauen, damit sie dann die Außenbereiche dementsprechend ausschmücken können und so weiter. Da ist schon noch ein Stück Arbeit vor uns.
0: Insel Schütt ist ein guter Platz fürs Altstadtfest?
1: Ich finde den Rahmen Insel Schütt sehr schön, besonders jetzt 85 nach dem Umbau. Davor war es ja ein schmutziger Platz.
0: Ja, genau.
1: Ne? War es kein schöner Platz. Ne? Aber jetzt nach dem Umbau ist die Schütt schon als Grünfläche für die Bürger schon nahbar. Das ist schon ein schöner Platz.
0: Gute Ecke geworden zwischen Cinecittà und Hauptmarkt.
1: Genau, zentral gelegener Ort. Ne? Die Anwohner, die tun mir dann manchmal ein bisschen leid, weil es kann mitunter ein bisschen laut werden.
0: Die Großstadt ist attraktiv, sagen viele. Viele beneiden uns Nürnberger darum, dass unsere Innenstadt nicht so öd und verkommt wie viele andere Städte, wo es hinaus auf die grüne Wiese geht und in der Innenstadt ist nichts mehr los. Wie lange kennen Sie die Nürnberger Altstadt?
1: Ich kenne die Nürnberger Altstadt seit meiner Jugend. Muss ich sagen, wo man halt so anfängt, so ein bisschen rumzuziehen. Ich bin ja gelernter Koch und nachdem, dass wir mit unserer Küche fertig waren, ist ja nichts anderes übrig geblieben, als wie in der Altstadt rumzuziehen, weil da war die beste Zeit, so Ende der 70er, Anfang der 80er Jahre, da hat sich schon was bewegt in der Altstadt.
0: Und Sie haben auch eine Zeit lang in der Altstadt gewohnt?
1: Ja, ich habe am Dreiberg oben habe ich eine Zeit lang gewohnt, hinter dem Einwohnermeldeamt. Über 5 Jahre, das war eine schöne Zeit.
0: Nürnberg feiert am Dutzenteich, läuft das Volksfest und mitten in der Stadt auf der Insel Schütt laufen die Vorbereitungen fürs Altstadtfest. Bei mir ist der Vorsitzende des Vereins Altstadtfest Nürnberg e.V., Michael Hagel, die Schönheit der Nürnberger Altstadt, unser Thema heute Abend bei Radio F. Wenn man die Altstadt so lange kennt wie Sie, was hat sich, wenn Sie heute durch die Altstadt gehen, was hat sich im Vergleich zu, sagen wir, vor 20, 25 Jahren geändert? Was ist der Grund dafür, dass die Nürnberger Altstadt, die Nürnberger Innenstadt so attraktiv geworden ist für Menschen aus aller Welt, muss man sagen?
1: Ja, das muss man schon wirklich sagen. ich bin der Meinung, ist die Verkehrsberuhigung im Allgemeinen, dass man angefangen hat, also wirklich viele Räume und Plätze als Verkehrsberuhigung oder dann als Fußgängerzonen ausgerichtet zu haben, dass es auch nur ein paar so Querstraßen gibt, wo man also durch die Altstadt fahren kann. Früher haben sie ja mit dem Autoverkehr ist man da quer durch die Altstadt gefahren, wenn man am Ring ein Stau war oder irgend sowas. Das war ja, da war ja der Verkehr innen ganz schwierig oder so. Die Bundeswehr hat ja das auch aufgenutzt, um mit ihren fetten LKWs mal über die Burg zu fahren, damit die Jungs einmal sehen, wie man ohne Lenkhilfe rudern kann. Ne, also die Spessler haben es schon alle so ein bisschen gemacht. Das ist Gott sei Dank ist es verboten. Ist natürlich auch saubere Luft. Wenn der Verkehr immer weniger wird, für einen Anwohner sage ich, ein bisschen schlecht. Parkplätze und so weiter, das wird immer ein Mangel bleiben.
0: Können Sie sich noch erinnern, als die Straßenbahnen noch kreuz und quer durch die Altstadt gefahren sind?
1: Ja. Das war für mich als Kind dann immer Highlight, wenn dich die Mutter mitgenommen hat zum Einkaufen. Und du bist mit der Strasserbahn bis zur Lorenzkirche oder wohin gefahren. Beim Duda-Eck bist dann ausgestiegen. Oder Klamotten-August, Entschuldigung, C&A. Ne? Da hast dann deine Einkleidung gekriegt als Bo, als Schulbo oder irgendwie sowas. Schon wieder Hosen kaputt. Gehen wir zum C&A und dann, ja, okay.
0: Kling, kling, das war der Werbespot. Gibt's heute noch. Ist, glaube ich, jetzt ja. Am Weißen Turm irgendwo in der,
1: ja, genau.
0: In der Ecke.
1: Ja, genau.
0: Gastronomie im Freien. Viele Menschen, die aus ganz Deutschland nach Nürnberg kommen, wenn man die fragt, finden das ganz toll, dass man auf der Königstraße, Luitpoldstraße, Ludwigstraße, dass man im Freien sitzen kann.
1: Ja, ich denke, es hat früher wenig Gastronomen gegeben, die ihre Gärten oder ihre Freiräume von genutzt haben. Aber wenn ich so jetzt durch Nürnberg laufe, ich finde das in der Luitpoldstraße oder in der Königstraße und so weiter, da finde ich ja das Ganze in Ordnung. Aber es gibt da Dinge, die, wo dann Parkplätze belegt werden und es schaut eigentlich hässlich aus. Das kann man anders gestalten und da werden dann Parkplätze für die Anwohner weggenommen. Also da über manche Flächen kann man schon diskutieren, die also nicht schön ausschauen.
0: Das Wohnen in der Stadt ist auch teurer geworden.
1: Ja, sicher. Bezahlbarer Wohnraum in der Altstadt ist schwierig.
0: Wo es richtig schön ist in diesen Tagen, werden Sie sagen, das ist bei Ihnen jetzt am Altstadtfest. Die Tradition des Altstadtfests geht zurück bis wann ungefähr? Sie sind ja nicht erst seit gestern dabei.
1: Wir haben uns also praktisch gegründet 1971. Und es sollte eine Kirchweih werden, weil die ganzen Stadtteile Kirchweih gehabt haben, aber die Altstadt nicht. Und dann ist das Fischerstechen gekommen und dann haben die gesagt, jetzt machen wir das Fischerstechen als Attraktion und um das Fischerstechen machen wir so eine Art Kirchweih rum.
0: An welcher Stelle war das ganz am Anfang?
1: Das war, unser erstes Fischerstechen war an der Liebesinsel. Und wenn die Liebesinsel noch kennt.
0: Und die Gastro?
1: Die Gastro war auf der Insel Schütt, aber auf dem alten Platz noch. Da waren dann Schausteller und Bierzelte da hinten, wo die Schule steht, war ein großes Bierzelt gestanden. Da haben wir ja einen Bierkrieger mal gehabt, weil da haben wir ja die Tucher und die Patrizia gehabt. Und beide wollten ihr Recht haben, dort in dem Bierzelt ihr Bier auszuschenken. Und dann haben wir sich geeinigt, dass man ein Jahr Tucher ausschenkt und ein Jahr Patrizia ausschenkt. Und so alte Schausteller wie der Heringsgustl und so weiter, der Josef Keins hat unten ein Bierzelt gehabt für die Schaustelle. Es war schon, die haben schon eine gute Bewegung da reingebracht. Ne? Und Kinderkarussell, Autos, gut, da war ja alles auf dem Platz drauf. Und dann 85 ist der Platz umgebaut worden.
0: Und Liebesinsel gibt es heute noch?
1: Die Liebesinsel gibt es auch noch, aber wir dürfen kein Fischerstechen mehr drauf machen.
0: Warum
1: weil,
0: eigentlich?
1: Weil wir angeblich den Platz beschmutzen.
0: Ach nee.
1: Ja, das ist die Stadt Nürnberg ist da sehr eigen. Aber jetzt haben sie ja einen Platz für ihre Enten und für ihre Gänse, die den Platz, denke ich, nicht weniger verschmutzen.
0: Ja, von den Wegen rund um den Wörthersee ganz zu schweigen.
1: Genau, sagen, ja, richtig.
0: Sagen viele. Großes Ereignis beim Altstadtfest, haben wir gerade vorhin ein bisschen drüber gesprochen, das Fischerstechen. Wenn man über das Fischerstechen redet, Menschen, die nicht in Nürnberg leben oder in der Nürnberger Umgebung sagen, ja Mensch, Fischerstechen, das ist doch in Bamberg. Haben Sie das die Idee in Bamberg geklaut?
1: Nein, es ist so, die Bamberger, die haben natürlich eine alte Tradition, weil sie noch eine Fischerzunft haben. Das ist die untere Schiffer- und Fischerzunft Bamberg, die im Rahmen der Sandkörper das Fischerstechen ausrichten. Und wir sind jedes Jahr Gast bei den Bambergern mit unserer Fischerstechertruppe. Haben wir letztes Jahr sogar den ersten seit Jahren gestellt.
0: Beifall, Glückwunsch. Ne?
1: Und heuer sind wir, glaube ich, Zweiter geworden in Bamberg. Aber nichtsdestotrotz von den Erfolgen, aber die Tradition des Fischerstechens kommt tatsächlich aus den Zünften. Und Nürnberg hatte ja keine Fischerzünfte mehr. Und im 17. Jahrhundert, wo das Fischerstechen noch attraktiver war, ist es zu Pfingsten gemacht worden als Volksbelustigung.
0: Ist ja heute auch noch.
1: Ja, sicher. Aber heute ist schon, ich meine, es schaut so einfach aus, ne? Aber es gehört schon mal was dazu, auf den Brettl drauf zu gehen.
0: Sie gehören zu den Fischerstechern, einer der wenigen Nürnberger, die wissen, wie die Pegnitz von unten aussieht, oder? Ja. Sind Sie mal reingeflogen?
1: Ich bin da schon ein paar Mal reingefallen. Ich glaube, das Kälteste, wo ich drinnen war, war mal 9 Grad oder so auf der Pegnitz.
0: Was passiert da in einem, wenn man da reinklatscht?
1: Ja, dann schaust du schnell wie möglich wieder rauskommst, weil lang willst du da nicht drinnen bleiben.
0: Ist die Pegnitz tief, muss man schon schwimmen?
1: Es kommt drauf an, wo man steht. Teilweise kann man durchlaufen, teilweise wird es auch 2 Meter, 2,50 Meter tief. Also sie hat schon Höhen und Tiefen, sage ich mal so.
0: Was ein Sinn des Wortes. Ja. Wo findet das Fischerstechen heuer statt, an welcher Ecke?
1: Genau, am Chinnisteg. Halt auf der Insel Schütt kann man auch von der Insel Schütt auch schön machen. Es ist ja auch die Auflage der Stadt Nürnberg. Der Chinnisteg eignet sich zwar sehr zum Zuschauen, aber der darf nicht ständig belegt werden, weil die Tragfähigkeit von diesem Steg ist zwar gut ausgelegt, aber da darf keiner stehen, der ist zum Drüberlaufen gedacht. Aber ich denke, wenn man da oben am Chinni steht, ist ja auch eine schöne Uferböschung und auch auf der Insel Schütter kann man also schon gut zuschauen.
0: Wann ist das Fischerstechen? Für alle, die jetzt neugierig geworden sind.
1: Am 19.09. ist es für die Großen, das Fischerstechen. Und dann haben wir noch am 26.09. haben wir ein Jugendfischerstechen. Da wollen wir mal die Jugend mit aufs Brett holen und schauen, dass die Jugend sich da ein bisschen, weil man braucht ja Nachwuchs, ne? Und ich bin ja froh, wenn sich jemand dafür begeistert. Also unsere Bengertsratzen sind momentan, ich glaube, das sind so um die 8, 9 Leute, weil wir haben eine Mannschaft immer so mit 4 Mann bedacht und dann ist ein Ruderer dabei und dann hast du natürlich unseren Dani Mendler, der den ganzen Haufen versucht zusammenzuhalten.
0: Auswärtsspiele gibt es in Bamberg, gibt es sonst noch irgendwo in Deutschland Fischerstechen?
1: In Worms, in Bad Kreuznach waren wir auch schon, in Schliersee, wir fahren jedes Jahr nach Schliersee, nach Bamberg. Also sind schon ein paar Sachen, die hier drumherum fahren.
0: Ist schon eine Kunst.
1: Man braucht schon ein gewisses Grad an Körperbeherrschung und natürlich Kraft und Ausdauer. Das ist klar.
0: Über Bewegung und Action beim Fischerstechen haben wir gesprochen. Party gibt's mit Radio F am 19. in der Katharinenruine. Und wenn man einfach nur rumsitzen will, gibt es ein Schafkopfturnier, habe ich gerade mitbekommen. Erste Mal.
1: Am 3. Oktober bei der Rose im Barockhäusler kann man sich anmelden. Stadtgebühr sind 10 Euro und dann spielen wir nach den bayerischen Schafkopfregeln, Turnierregeln.
0: Ui.
1: Ja, ich sage jetzt einmal, die Regeln sind fast ähnlich wie im Wirtshaus Schafkopf, Aber bei uns wird halt natürlich ohne Geld gespielt und die Stadtgebühren, die reinkommen, die werden dann auf die Sieger, sage ich jetzt einmal, mehr oder weniger verteilt.
0: Für den Fall, dass gestritten wird.
1: Sind Aufsichtskräfte da, die Leute beruhigen.
0: Sie kennen die Nürnberger Altstadt und lieben sie wie wenig andere. Das ist sicherlich auch der Grund, warum Sie das Altstadtfest mit Ihrem Verein und Ihren Mitgliedern zusammen organisieren. Wo ist es in der Altstadt am schönsten?
1: Eigentlich fast überall. Deswegen liebt man ja eigentlich Nürnberg. Ob ich jetzt oben bin am Tiergärtner Tor und komme mit irgendwelchen Touristen oder mit irgendwelchen Nürnberger, falls man sie oben trifft, ins Gespräch oder ich laufe durch die Altstadt und finde dann einen schönen Platz, ob beim Giorgio auf der Museumsbrücke immer wieder Gesprächspartner, wo man gut reden kann. Also die Altstadt ist schon ein Herzklopfen. Auch um den Weißen Turm rum tut sich jetzt sehr viel, seitdem die Baustellen da oben endlich einmal ein bisschen williger werden.
0: Wo sind in Nürnberg keine Baustellen?
1: Ja, das ist es.
0: Breite Gasse ist nicht so der Bringer.
1: Natürlich ist das eine Einkaufsmeile gewesen früher, wo es an jeden hingezogen hat, wenn man Hösler braucht oder ein paar Schuhe oder irgendwas. Da hat man die schönen Boutiquen gehabt, die früher in der Breiten Gasse und alles waren. Aber heute ist man ja irgendwo selber dran schuld, weil viel online eingekauft wird und. Und das bringt natürlich so eine kleine Boutique ins Schwimmen. Ja,
0: viele online, so vor allem genau, kleinere Segelchen.
1: Das ist schade eigentlich, aber es ist so die Welt.
0: Wann geht's bei Ihnen los? Am 16.09. Bieranstich macht der Oberbürgermeister?
1: Der Herr Oberbürgermeister kommt vom Herrn Söder. Haben wir jetzt noch keinen Rückruf bekommen, aber der kommt, wie er möchte, sage ich jetzt einmal. Und dann haben wir einen Seniorennachmittag am 23. und 30.09. machen wir einen Seniorennachmittag, damit die Senioren auch ein bisschen vergünstigter auf das Fest kommt.
0: Frank Bernd ist auch da und Radio F ist da.
1: Wir werden ja, ich weiß, das ist schön, freut uns immer wieder. Radio F hat sogar schon mal Modeveranstaltungen gemacht und moderiert auf dem Hauptmarkt im Rahmen vom Altstadtfest.
0: Haben Sie noch eine Bühne auf dem Hauptmarkt?
1: Nein, leider nicht.
0: Sie gehen
1: mehr.
0: Jetzt Katharinenruine.
1: Katharinenruine.
0: Das ist auch das da, wo Peter Alm sein wird, wo wir
1: richtig
0: unsere Radio F-Disco machen und auch da.
1: Genau, eine schöne Location. Natürlich alles wetterabhängig.
0: Die Nürnberger, die Nürnbergerinnen gehen jetzt erstmal noch ein paar Tage aufs Volksfest.
1: Ja.
0: Und wenn man dann Volksfestentzugserscheinungen hat, gibt's wieder Geselligkeit in Nürnberg bis zum 4.10. Der Mann, der das mit seinem Verein und seinen Freunden und Freundinnen zusammen organisiert, geschlossener Verein, ist Michael Hagel, der Vorsitzende des Vereins Altstadtfest e.V. Schön, dass Sie da waren.
1: Danke, ich freue mich und viel Vergnügen auf dem Altstadtfest.
0: Wir werden alle kommen. Schön, dass Sie da waren. Und das war Vorortspezial Nachtausgabe. Günther Moosberger war für Sie am Radio F-Mikrofon. Wünscht Ihnen noch eine gute Nacht zu Hause. Gute Fahrt, wenn Sie im Auto unterwegs sind, und noch angenehme Verrichtung, wenn Sie noch arbeiten müssen. Das Gespräch mit Michael Hagel können Sie nachhören als Podcast auf unserer Homepage radiof.de. Ich bedanke mich bei Ihnen fürs Zuhören und wünsche Ihnen noch eine angenehme und gute Nacht.

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1: Ich bin Christian Lang. Die AfD hat die Landtagswahl in Sachsen-Anhalt deutlich gewonnen und kommt auf 44% der Stimmen. Damit hat die AfD ihr Ergebnis mehr als verdoppelt, verglichen mit der Wahl von vor 5 Jahren. Die CDU von Ministerpräsident Schulze stürzt dagegen ab auf knapp 18%, etwa halb so viel im Vergleich zur letzten Wahl. Linke, SPD und Grüne kommen auf jeweils rund 9%. Die neueste Entwicklung gibt es gerade beim BSW. Im Moment stabilisieren sich die Hochrechnungen für das BSW bei genau 5%. Das bedeutet, die Partei würde damit in den Magdeburger Landtag einziehen. Das würde bedeuten, dass die AfD zusammen mit dem BSW eine knappe Mehrheit im Parlament hätte. Der ukrainische Präsident Zelensky ist wenig optimistisch über die Aussichten auf einen baldigen Frieden. Das sagte er nach seinen Gesprächen mit Vertretern der USA und Europas. Es sehe danach aus, dass sich der Krieg bis zum Winter ziehe, sagte Zelensky in Kiew. Thomas Bremser.
2: Erstmals waren die US-Vermittler in Kiew. Die Gespräche seien auch äußerst inhaltsvoll gewesen, sagt Präsident Zelensky. Konkrete Ergebnisse gab es aber nicht. Die Ukraine, Europa und Amerika würden sich in Kürze wieder treffen. Die US-Seite wünscht sich auch wieder direkte Gespräche zwischen Russland und der Ukraine. Doch ob die in absehbarer Zeit auf höchster Ebene stattfinden, ist mehr als fraglich. Die US-Vermittler hatten zuvor 3 Stunden mit Russlands Präsident Putin gesprochen.
1: Noch immer wird nach dem mutmaßlichen Saboteur der Stromnetze in NRW, Brandenburg und Sachsen gesucht. Die Polizei Köln sucht mit Fotos nach einem 48-jährigen Tatverdächtigen, der am Freitag 2 Bekennerschreiben geschickt hatte. Am Nachmittag gab es einen Großeinsatz im Waldgebiet Hambacher Forst im Rheinland. Wegen eines Vulkanausbruchs sitzen in Indonesien zehntausende Menschen an Flughäfen fest. Allein in der Hauptstadt Jakarta mussten hunderte Flüge gestrichen werden. Landesweit stellten 8 Airports den Betrieb wegen der Eruption am Vulkan Krakatau ein. Der ist am Freitagabend ausgebrochen. Vulkanasche ist für Flugzeuge besonders gefährlich, weil sie die Triebwerke beschädigen kann. Schauen wir zum Sport. In der Fußball-Bundesliga hat Augsburg am Abend in Frankfurt mit 4:1 gewonnen. Die Schwaben übernehmen damit die Tabellenführung. Zuvor kassierte der HSV zu Hause gegen Mainz einen 0:5-Klatscher. Und in der Formel 1 hat Mercedes-Pilot Kimi Antonelli in Monza den großen Preis von Italien gewonnen und seinen WM-Vorsprung ausgebaut. Der Italiener absolvierte von Startplatz 19 aus eine historische Aufholjagd und verwies am Ende seinen Mercedes-Teamkollegen George Russell auf den 2. Platz. Dritter wurde Max Verstappen im Red Bull.
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1: Nach einem Juwelenraub sind Carlo und sein Sohn Alex in Das gewisse Etwas auf der Flucht. Da kommt ihnen eine Ausflugsgruppe von Behinderten gerade recht. Carlo sagt, dass er der Betreuer von Alex ist und schon sind die beiden mit der Truppe unterwegs ins Sommercamp. Beim Duschen wird Alex allerdings entlarvt.
2: Fuck, was machst du hier?
3: Du bist nicht behindert.
2: Ich bin super behindert. Schon als ich ein Kind war.
3: Ich glaub dir kein Wort.
2: Ja, ich hab was Dummes gemacht und ich muss mich hier ein paar Tage verstecken.
3: Keine Sorge, ihr sagt's gerne. Außer Luis.
2: Wer ist denn Luis?
4: Das bin ich, du Vollpfosten.
1: Die beiden echten Behinderten wollen dabei helfen, dass Alex seine Tarnung als unechter Behinderter aufrechterhalten kann. Also bekommt er entsprechenden Unterricht.
3: Soll ich dir zeigen, wie das geht?
2: Ja, ist ja cool. Ja.
3: Okay, die Zunge nach hier.
2: Ja.
3: Hier. Kopf.
2: Ja. Vielleicht eher so ein bisschen. Ist besser.
3: Ist gut.
2: Ja, okay, cool. Ja.
1: Und dann ist da ja noch Alex Vater Carlo und seine Tarnung als Betreuer. Nun ja, er muss halt die Gruppe betreuen, auch wenn er keine Ahnung hat, wie das geht.
5: So, dann machen wir mal alle die Augen zu. Wenn wir nämlich die Augen schließen, dann können wir. Kann man besser in sich hineingucken, okay? Ja?
6: Das ist mir so anstrengend, Alter.
5: Nein, wir entspannen uns schön. Schön atmen. Atmen ist wichtig, weil wir sonst nämlich ersticken. Boah, ist das langweilig, ey. Das ist auf die Dauer ist das ganz schön öde.
1: Ja, die Geschichte gab es schon mal. Mit dem Titel Was ist schon normal? Zog sie vor 2 Jahren in Frankreich 10 Millionen Besucher in die Kinos. Und auch in der deutschen Version Das gewisse Etwas lacht man nicht über, sondern mit den behinderten Menschen. Stefan Grundler, Radio F, Kinoredaktion.

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1: Ich bin Christian Lang. Die AfD ist bei den Landtagswahlen in Sachsen-Anhalt deutlich stärkste Kraft geworden. Nach der aktuellen Hochrechnung der Forschungsgruppe Wahlen kommt die Partei auf 44,2%. Damit kann sie ihr Ergebnis im Vergleich zur letzten Landtagswahl mehr als verdoppeln. Laut aktueller Hochrechnung liegt das BSW bei 5,1% und wäre damit im Magdeburger Landtag. Das würde bedeuten, dass die AfD zusammen mit dem BSW eine Mehrheit von 3 Sitzen hätte. Allerdings zeigt sich AfD-Spitzenkandidat Ulrich Siegmund diesbezüglich in der ARD noch sehr zurückhaltend.
2: Ich habe ganz klar gesagt, wir müssen uns selbst treu bleiben. Wir müssen unseren Werten treu bleiben. Ich möchte nicht so werden wie die, die jedes Mal nach der Wahl genau das Gegenteil von dem umsetzen, was sie vorher versprochen haben. Aber ich werde Demokrat bleiben. Und wenn es solche Partner gibt, natürlich werden wir hier mit denen zusammenarbeiten. Natürlich haben wir einen Regierungsauftrag, aber nicht unter der Maßgabe, dass wir uns selbst inhaltlich verbiegen und dass der Wähler nicht nach der Wahl nicht das bekommt, was er auch vorher gewählt hat, nämlich eine AfD-Politik.
1: Im Bemühen um ein Ende des Ukraine-Kriegs sind die US-Unterhändler Witkow und Kushner jetzt erstmals nach Kiew gekommen. In Moskau waren sie schon ein paar Mal, von dort sind sie heute für Gespräche in die Ukraine weitergereist. Präsident Zelensky erklärte, die Ukraine brauche eine würdige Nachkriegsordnung und Sicherheitsgarantien. Noch immer wird nach dem mutmaßlichen Saboteur der Stromnetze in NRW, Brandenburg und Sachsen gesucht. Die Polizei Köln sucht mit Fotos nach einem 48-jährigen Tatverdächtigen, der am Freitag 2 Bekennerschreiben geschickt hatte. Am Nachmittag gab es einen Großeinsatz im Waldgebiet Hambacher Forst im Rheinland. Weil ein Vulkan ausgebrochen ist, sitzen in Indonesien zehntausende Menschen an Flughäfen fest. Allein in der Hauptstadt Jakarta mussten hunderte Flüge gestrichen werden. Im ganzen Land haben 8 Flughäfen ihren Betrieb eingestellt. Der Vulkan Krakatau war am Freitagabend ausgebrochen. Der FC Augsburg ist zum ersten Mal in der Vereinsgeschichte Tabellenführer in der Fußball-Bundesliga. Die Schwaben haben auswärts gegen Eintracht Frankfurt mit 4:1 gewonnen. Es ist der 2. Sieg in dieser jungen Saison. Zur Tabellenführung Augsburgs Torwart Finn Dahmen.
3: Ja klar, ich glaube, ist für einen Großteil der Truppe auf jeden Fall das erste Mal und schon was Besonderes. Auch wenn es nur der 2. Spieltag ist und uns ist bewusst, dass es jetzt nicht die ganze Saison lang so bleiben wird, aber ja, ist einfach toll für uns. Es zeigt uns einfach, dass wir jetzt toll gearbeitet haben in der Vorbereitung vor allem und jetzt wollen wir den Flow natürlich mitnehmen.
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1: Aus dem Nichts taucht eine Insel auf, die es eigentlich gar nicht geben dürfte. Auf ihr lebt ein Mann, der seit Jahrzehnten nicht gealtert ist. Darum geht es im Roman Die Launen des Meeres von Shay Earnshaw. Clay Lockhart verliert seine Frau in einer stürmischen Nacht. Dann wird auch noch das Land seiner Familie auf den Hebriden vom Meer verschlungen. 30 Jahre später entdeckt die 12-jährige Ellie vor der kanadischen Küste eine geheimnisvolle Insel. Dort begegnet sie Clay, einem wortkargen Mann, der anscheinend außerhalb der Zeit lebt. Als Ellie nach wenigen Stunden wieder aufs Festland zurückkehrt, stellt sie fest, dass eine ganze Woche vergangen ist. Es dauert weitere 20 Jahre, bis die Insel erneut auftaucht und Ellie macht sich auf die Suche nach Clay. Shay Earnshaw erzählt eine mystische und sehr atmosphärische Liebesgeschichte. Es geht um Verlust, um Sehnsucht und um die Frage, ob wahre Liebe stärker sein kann als die Zeit. Wer märchenhafte Romane mit einem Hauch von Magie mag, wird sich in dieser Geschichte wahrscheinlich schnell verlieren. Die Launen des Meeres von Shay Earnshaw in der deutschen Übersetzung von Sonja Fehling ist erschienen im Blanc Vallée Verlag. 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
1: 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Was brauche ich noch und wie wird der Kuchen dann gebacken? Und in 2 Sekunden hatte ich tatsächlich die Antwort. Ich habe da noch eine lustige Anekdote obendrauf. Eigentlich hätten in den Kuchen noch gemahlene Haselnüsse gehört. Die habe ich aber vergessen zu kaufen. Also habe ich die KI nochmal gefragt, kann ich den Kuchen auch ohne die Nüsse backen? Und sie meinte dann freundlich, na klar. Und hat sie mir gleich nochmal ein aktualisiertes Rezept geschickt. Ich habe den Kuchen gebacken und es wurde ein Schokokuchen, der sehr gut schmeckt. Ganz einfach, aber auch sehr lecker. 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
1: Ich bin Christian Lang. Die AfD ist bei den Landtagswahlen in Sachsen-Anhalt deutlich stärkste Kraft geworden. Nach der aktuellen Hochrechnung der Forschungsgruppe Wahlen kommt die Partei auf 44,2%. Damit kann sie ihr Ergebnis im Vergleich zur letzten Landtagswahl mehr als verdoppeln. Laut aktueller Hochrechnung liegt das BSW bei 5,1% und wäre damit im Magdeburger Landtag. Das würde bedeuten, dass die AfD zusammen mit dem BSW eine Mehrheit von 3 Sitzen hätte. Allerdings zeigt sich AfD-Spitzenkandidat Ulrich Siegmund diesbezüglich in der ARD noch sehr zurückhaltend.
2: Ich habe ganz klar gesagt, wir müssen uns selbst treu bleiben. Wir müssen unseren Werten treu bleiben. Ich möchte nicht so werden wie die, die jedes Mal nach der Wahl genau das Gegenteil von dem umsetzen, was sie vorher versprochen haben. Aber ich werde Demokrat bleiben. Und wenn es solche Partner gibt, natürlich werden wir hier mit denen zusammenarbeiten. Natürlich haben wir einen Regierungsauftrag, aber nicht unter der Maßgabe, dass wir uns selbst inhaltlich verbiegen und dass der Wähler nicht nach der Wahl nicht das bekommt, was er auch vorher gewählt hat, nämlich eine AfD-Politik.
1: Im Bemühen um ein Ende des Ukraine-Kriegs sind die US-Unterhändler Witkow und Kushner jetzt erstmals nach Kiew gekommen. In Moskau waren sie schon ein paar Mal, von dort sind sie heute für Gespräche in die Ukraine weitergereist. Präsident Zelensky erklärte, die Ukraine brauche eine würdige Nachkriegsordnung und Sicherheitsgarantien. Noch immer wird nach dem mutmaßlichen Saboteur der Stromnetze in NRW, Brandenburg und Sachsen gesucht. Die Polizei Köln sucht mit Fotos nach einem 48-jährigen Tatverdächtigen, der am Freitag 2 Bekennerschreiben geschickt hatte. Am Nachmittag gab es einen Großeinsatz im Waldgebiet Hambacher Forst im Rheinland. Weil ein Vulkan ausgebrochen ist, sitzen in Indonesien zehntausende Menschen an Flughäfen fest. Allein in der Hauptstadt Jakarta mussten hunderte Flüge gestrichen werden. Im ganzen Land haben 8 Flughäfen ihren Betrieb eingestellt. Der Vulkan Krakatau war am Freitagabend ausgebrochen. Der FC Augsburg ist zum ersten Mal in der Vereinsgeschichte Tabellenführer in der Fußball-Bundesliga. Die Schwaben haben auswärts gegen Eintracht Frankfurt mit 4:1 gewonnen. Es ist der 2. Sieg in dieser jungen Saison. Zur Tabellenführung Augsburgs Torwart Finn Dahmen.
3: Ja klar, ich glaube, ist für einen Großteil der Truppe auf jeden Fall das erste Mal und schon was Besonderes. Auch wenn es nur der 2. Spieltag ist und uns ist bewusst, dass es jetzt nicht die ganze Saison lang so bleiben wird, aber ja, ist einfach toll für uns. Es zeigt uns einfach, dass wir jetzt toll gearbeitet haben in der Vorbereitung vor allem. Und jetzt wollen wir den Flow natürlich mitnehmen.
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1: 1933 hat Literaturnobelpreisträger Thomas Mann Nazi-Deutschland verlassen. Zu Beginn von Vaterland kehrt er 1949 aus den USA zurück, um in Frankfurt den Goethe-Preis entgegenzunehmen. Zuvor gibt es aber eine Pressekonferenz.
2: Herr Professor Mann, Sie haben Deutschland im Jahr 1933 verlassen, anstatt in die innere Emigration zu gehen und mit dem deutschen Volk in den schwierigen Jahren, die hinter uns liegen, zu leiden. Was antworten Sie denjenigen, die Sie des Verrats oder mangelnder Solidarität beschuldigen?
3: Wäre ich hier geblieben, könnten wir heute nicht miteinander reden.
1: Seine Deutschlandreise führt Thomas Mann auch in den Osten, ins sowjetisch kontrollierte Weimar. Und es geht auch um Franken, genauer gesagt um Bayreuth und die Richard-Wagner-Festspiele. Dessen Enkel Wieland und Wolfgang wollen sie wieder aufleben lassen und bitten Thomas Mann um Hilfe.
4: Wenn Sie uns Ihre offizielle Unterstützung zuteilkommen lassen könnten, dann ist der berühmteste lebende Wagnerianer der Welt.
5: Sie meinen nach dem Ableben eines gewissen Adolf Hitler. Die Musik Ihres Großvaters wird unabhängig von Ihren Bemühungen immer Bestand haben. Was mich betrifft, so sollte Bayreuth dem Erdboden gleich und ihrer Vermutter der Prozess gemacht werden. Wenn Sie mich jetzt entschuldigen wollen.
1: Das hat gesessen. Begleitet wird Thomas Mann von seiner Tochter Erika, die ihren Ex-Mann, dem beliebtesten Schauspieler der Nazis, Gustav Gründgens, wieder trifft.
6: Du bist der schlimmste Karrierist, dem ich je begegnet bin.
7: Ich bin noch nicht meiner Karriere wegen in Deutschland geblieben, sondern aus einem ganz simplen Grund. Ich bin Schauspieler. Das ist alles, was ich kann. Ein Schauspieler, der kann nun mal nicht ohne seine Muttersprache existieren.
6: Es gibt genug andere Dinge, die man tun kann, ohne seine Seele zu verkaufen.
7: Ja, du vielleicht.
1: Das Drama besticht mit tollen Schauspielern wie Sandra Hüller, Hans Zischler und August Diehl. Noch sehenswerter sind allerdings die bestechenden Schwarz-Weiß-Bilder, in denen Vaterland gedreht wurde. Stefan Grundler, Radio F, Kinoredaktion.

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8: Ich bin Hendrik Daum. Die AfD hat die Landtagswahl in Sachsen-Anhalt deutlich gewonnen und kommt auf gut 44% der Stimmen. Damit hat die AfD ihr Ergebnis mehr als verdoppelt, verglichen mit der Wahl von vor 5 Jahren. Die CDU von Ministerpräsident Schulze stürzt dagegen ab auf knapp 18%. Das sind etwa halb so viel im Vergleich zur letzten Wahl. Linke, SPD und Grüne kommen auf jeweils rund 9%. Im Fokus steht jetzt gerade das BSW. Hier stabilisieren sich nämlich im Moment die Hochrechnungen für das BSW bei knapp über 5%. Das heißt, die Partei würde damit in den Magdeburger Landtag einziehen. Das würde auch bedeuten, dass die AfD zusammen mit dem BSW eine knappe Mehrheit im Parlament hätte. Der ukrainische Präsident Selenskyj ist wenig optimistisch über die Aussichten auf einen baldigen Frieden. Das sagte er nach seinen Gesprächen mit Vertretern der USA und Europas. Es sehe danach aus, dass sich der Krieg bis zum Winter ziehe, sagte Selenskyj. Thomas Bremser mit den Einzelheiten.
9: Erstmals waren die US-Vermittler in Kiew. Die Gespräche seien auch äußerst inhaltsvoll gewesen, sagt Präsident Selenskyj. Konkrete Ergebnisse gab es aber nicht. Die Ukraine, Europa und Amerika würden sich in Kürze wieder treffen. Die US-Seite wünscht sich auch wieder direkte Gespräche zwischen Russland und der Ukraine. Doch ob die in absehbarer Zeit auf höchster Ebene stattfinden, ist mehr als fraglich. Die US-Vermittler hatten zuvor 3 Stunden mit Russlands Präsident Putin gesprochen.
8: Noch immer wird nach dem mutmaßlichen Saboteur der Stromnetze in Nordrhein-Westfalen, Brandenburg und Sachsen gesucht. Die Polizei Köln fahndet mit Fotos nach einem 48-jährigen Tatverdächtigen, der am Freitag 2 Bekennerschreiben geschickt hatte. Zuletzt gab es einen Großeinsatz im Waldgebiet Hambacher Forst im Rheinland. Wegen eines Vulkanausbruchs sitzen in Indonesien zehntausende Menschen an Flughäfen fest. Allein in der Hauptstadt Jakarta mussten hunderte Flüge gestrichen werden. Landesweit stellten 8 Airports den Betrieb wegen der Eruption am Vulkan Krakatau ein. Der war am Freitagabend ausgebrochen. In der Fußball-Bundesliga hat Augsburg am Abend in Frankfurt mit 4:1 gewonnen. Die Schwaben übernehmen damit die Tabellenführung. Zuvor kassierte der HSV zu Hause gegen Mainz eine 0:5-Klatsche.
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1: Widder 3 Sterne, ein zielgerichteter Start bringt Sie gut voran.
2: Stier 5 Sterne, Sie ziehen das Glück regelrecht an.
1: Zwillinge 2 Sterne, bewahren Sie stets Ihre ausgeglichene Art.
2: Krebs 4 Sterne, eine positive Nachricht erreicht Sie jetzt.
1: Löwe 2 Sterne, nehmen Sie sich Zeit für die Feinheiten eines Projekts.
2: Jungfrau 3 Sterne, verlassen Sie sich ganz auf Ihre Fähigkeiten.
1: Waage 5 Sterne, ein glücklicher Zufall öffnet Ihnen unerwartet neue Türen.
2: Skorpion 2 Sterne, jetzt ist Geduld gefragt.
1: Schütze 3 Sterne, mit klaren Worten überzeugen Sie in jeder Diskussion.
2: Steinbock 4 Sterne, machen Sie genauso weiter.
1: Wassermann 2 Sterne, gönnen Sie sich einen Moment der Entspannung.
2: Fische 2 Sterne, kleine Zweifel verfliegen auch wieder.
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1: Ich bin Hendrik Daum. Die AfD hat die Landtagswahl in Sachsen-Anhalt deutlich gewonnen und kommt auf gut 44% der Stimmen. Damit hat die AfD ihr Ergebnis mehr als verdoppelt, verglichen mit der Wahl von vor 5 Jahren. Die CDU von Ministerpräsident Schulze stürzt dagegen ab auf knapp 18%. Das sind etwa halb so viel im Vergleich zur letzten Wahl. Linke, SPD und Grüne kommen auf jeweils rund 9%. Im Fokus steht jetzt gerade das BSW. Hier stabilisieren sich nämlich im Moment die Hochrechnungen für das BSW bei knapp über 5%. Das heißt, die Partei würde damit in den Magdeburger Landtag einziehen. Das würde auch bedeuten, dass die AfD zusammen mit dem BSW eine knappe Mehrheit im Parlament hätte. Der ukrainische Präsident Selenskyj ist wenig optimistisch über die Aussichten auf einen baldigen Frieden. Das sagte er nach seinen Gesprächen mit Vertretern der USA und Europas. Es sehe danach aus, dass sich der Krieg bis zum Winter ziehe, sagte Selenskyj. Thomas Bremser mit den Einzelheiten.
2: Erstmals waren die US-Vermittler in Kiew. Die Gespräche seien auch äußerst inhaltsvoll gewesen, sagt Präsident Selenskyj. Konkrete Ergebnisse gab es aber nicht. Die Ukraine, Europa und Amerika würden sich in Kürze wieder treffen. Die US-Seite wünscht sich auch wieder direkte Gespräche zwischen Russland und der Ukraine. Doch ob die in absehbarer Zeit auf höchster Ebene stattfinden, ist mehr als fraglich. Die US-Vermittler hatten zuvor 3 Stunden mit Russlands Präsident Putin gesprochen.
1: Noch immer wird nach dem mutmaßlichen Saboteur der Stromnetze in Nordrhein-Westfalen, Brandenburg und Sachsen gesucht. Die Polizei Köln fahndet mit Fotos nach einem 48-jährigen Tatverdächtigen, der am Freitag 2 Bekennerschreiben geschickt hatte. Zuletzt gab es einen Großeinsatz im Waldgebiet Hambacher Forst im Rheinland. Wegen eines Vulkanausbruchs sitzen in Indonesien zehntausende Menschen an Flughäfen fest. Allein in der Hauptstadt Jakarta mussten hunderte Flüge gestrichen werden. Landesweit stellten 8 Airports den Betrieb wegen der Eruption am Vulkan Krakatau ein. Der war am Freitagabend ausgebrochen. In der Fußball-Bundesliga hat Augsburg am Abend in Frankfurt mit 4:1 gewonnen. Die Schwaben übernehmen damit die Tabellenführung. Zuvor kassierte der HSV zu Hause gegen Mainz eine 0:5 Klatsche.
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1: Um kämpferische Frauen geht es in zwei neuen Filmen in unseren fränkischen Kinos. Vorhang auf für Onslaught und That's Why the Lady is a Champ.
2: Meine Damen und Herren, hier kommt die größte Kämpferin aller Zeiten.
1: Und das ist Christy Martin. Sie war in den 90ern eine weltberühmte Profiboxerin. That's Why the Lady is a Champ erzählt ihre Geschichte. Die beginnt damit, dass die junge Christy an einem Boxturnier teilnimmt. Und obwohl sie keinerlei Erfahrung besitzt, gewinnt sie problemlos. Das führt sie zu dem berühmten Boxpromoter Don King.
3: Du musst die junge Lady sein, von der ich schon so viel gehört habe.
4: Ja, Sir. Es ist mir eine Ehre, Sie kennenzulernen, Mr. King.
3: Erzähl doch mal was über dich. Jesse hat mir gesagt, du kämpfst ganz in Pink.
4: Naja, ich komme aus West Virginia.
3: Und was hat das mit Pink zu tun?
4: Nichts, Sir. Ich wollte nur was über mich erzählen.
1: So richtig rund ist That's Why the Lady is a Champ nicht. Aber er erzählt eine wahre Geschichte. Und Hauptdarstellerin Sydney Sweeney ist kaum wiederzuerkennen. Der The Housemaid-Star hat für die Rolle 15 Kilo Muskelmasse zugenommen und alle Boxszenen selbst gedreht. Die ehemalige Soldatin Celeste lebt in Onslaught in einer abgeschiedenen Siedlung in den USA. Zusammen mit ihrer Tochter will sie einfach nur ihre Ruhe haben. Aber damit ist es vorbei, als Celeste Hubschrauber bemerkt.
5: Das ist schon der zweite Black Hawk, den ich heute sehe. Die haben irgendwas in der Wüste nördlich von hier vor. Die errichten da einen Stützpunkt oder so.
1: Stimmt. Und auf dem Stützpunkt werden in einem Geheimlabor Supersoldaten gezüchtet. Denen gelingt es zu fliehen und Celeste muss sie aufhalten.
6: Wohin gehst du denn?
5: Geh in dein Zimmer, kriech unter das Bett. Mama muss ihre Waffen holen. Halte die Ohren zu.
6: Wieso?
5: Weil ich jetzt jede Menge schlimme Wörter sage.
1: Bei den Wörtern bleibt es nicht. Mutti heizt den bösen Jungs ordentlich ein, denn Onslaught ist ein deftiger Actionkracher mit einer Prise Horror. Stefan Grundler, Radio F, Kinoredaktion.

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9: Ich bin Hendrik Daum. Bei den Landtagswahlen in Sachsen-Anhalt erlebt die AfD einen Triumph und ist deutlich stärkste Kraft geworden. Nach der neuesten Hochrechnung der Forschungsgruppe Wahlen kommt die AfD auf 44,4%. Damit kann sie ihr Ergebnis im Vergleich zur letzten Landtagswahl mehr als verdoppeln. Für eine absolute Mehrheit wird es aber wohl nicht reichen. Vor allem deshalb, weil sich das BSW jetzt bei knapp über 5% stabilisiert. Aktuell kommt das BSW auf 5,2% und damit auch in den Magdeburger Landtag. Das würde aber auch bedeuten, dass die AfD zusammen mit dem BSW eine, wenn auch knappe, Mehrheit hätte. Am Flughafen in Miami ist ein Frachtflugzeug über die Landebahn hinausgeschossen, hat mehrere Fahrzeuge gerammt und ist dann in Flammen aufgegangen. Dabei sind nach Behördenangaben mindestens 5 Menschen ums Leben gekommen und 5 verletzt worden, 3 von ihnen lebensgefährlich. Ob es sich dabei um Besatzungsmitglieder der Frachtmaschine oder Menschen am Boden handelt, ist noch unklar. Die über 30 Jahre alte Boeing 767 war für den Online-Händler Amazon im Einsatz. Der wegen versuchter Sabotage auf das deutsche Stromnetz gesuchte Mann aus Nordrhein-Westfalen ist weiter auf der Flucht. Ein Großeinsatz der Polizei im Hambacher Forst bei Kerpen ist erfolglos geblieben. Es seien keine Hinweise gefunden worden, heißt es. Die generelle Fahndung nach dem Täter gehe aber weiter. Der 48-jährige Verdächtige hatte Bekennerschreiben verschickt. In seiner Wohnung hatten die Ermittler Sprengstoff entdeckt. Das bayerische Start-up-Unternehmen ISA Aerospace aus Ottobrunn bei München hat Raumfahrtgeschichte geschrieben. Als erstes privates Raumfahrtunternehmen aus Europa hat die Firma erfolgreich Satelliten in die Erdumlaufbahn gebracht. In Zukunft will das bayerische Unternehmen noch mehr Satelliten ins All bringen. So soll Deutschland auch unabhängiger von den USA werden. Der FC Augsburg ist erstmals in seiner Vereinsgeschichte Tabellenführer der Fußball-Bundesliga. Die Schwaben gewannen am Abend bei Eintracht Frankfurt.